Unter einem sonnigen Himmel scheint das Leben irgendwie einfacher und entspannter abzulaufen, zumindest wenn das Thermometer nicht gerade die 40-Grad-Marke kratzt. Der brasilianische Musiker Seu Jorge war das mit Everybody Loves the Sunshine im Original von Roy Ayers aus dem Jahr 1976 und das war ein Vorschlag von Jens. Der nächste Song, der ist 30 Jahre alt, aber meiner Meinung nach auch erstaunlich gut gealtert. Er erzählt unter anderem von Leistungsdruck und Wetteifern und warum man keine Lust hat, da mitzumachen. Hier sind die Beginner aus ihrem Debütalbum Flashnism. Santa C hat sie vorgeschlagen mit dem Song Natural Born Chillers.

Das ist wohl der Inbegriff des Easy Listening. Der Jazzpianist Horst Jankowski mit seiner Schwarzwaldfahrt oder wie es im Englischen heißt, A Walk Through the Black Forest. Der Titel war nämlich in den 60ern auch international sehr erfolgreich. Vorgeschlagen für dieses Mixtape der HörerInnen wurde Horst Jankowski von der Anti-Theist über Social Media. Heutzutage ist Waldbaden ja in vollem Trend, um zu entspannen und um Stress abzubauen. Und ein weiterer guter Tipp, um dem Stress der Welt zu entfliehen, einen Tag einfach mal im Bett verbringen und keine Nachrichten und kein Social Media konsumieren. Der Tipp kommt ausgerechnet von Morrissey, der abseits der Bühne ja eher weniger sinnvolle Dinge von sich gibt, aber hier gar nicht mal so falsch liegt. Findet auch Christo, er hat den Song vorgeschlagen, Spend a Day in Bed.

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Ihr hört das Mixtape der HörerInnen. Heute wollen wir mal so richtig entspannen. So lautet schließlich das Thema. Und besonders gut geht das bei einem Bad in der warmen Wanne mit einer Melodie im Ohr und gleichzeitig auf der Zunge. Singing in the Bathtub von Robert Crumb and his Cheap Suit Serenade. Das war das hier gerade, ein Favorit für Manfred Stößel. Und ich schieb noch ein weiteres Stück hinterher, Bao, isländisch für Bad, vom Komponisten Johan Johansson, hier interpretiert von der Pianistin Alice Sara Ott und vorgeschlagen von Volker.

Die totale Entspannung als perfekter Zustand. To Let Myself Go von der norwegischen Musikerin und Sängerin Arne Brunen. Ein Wunsch von Ina Linden. Auf das Thema Entspannen hat uns wieder mal unser Album der Woche gebracht. Und das kommt von Rapper, Musiker und Produzent Nelson Brandt. Man kennt ihn unter dem Namen Nepomuk oder auch Nosam. Und unter letzterem Namen, unter Nosam, ist gerade sein neuestes Album erschienen, Cherry Stone Pillow, das Kirschkernkissen, dass man sich gerne mal als wärmende Hilfe auf verspannte Muskeln legt. Und passend dazu wollten wir von euch wissen, welche Songs fallen euch ein zum Thema Entspannen. Und während Arne Brunen gerade noch von der totalen Entspannung als erstrebenswerten Zustand gesungen hat, scheint beim nächsten Musiker eher das Gegenteil der Fall zu sein. Vielleicht fällt sie ihm einfach aber auch so unglaublich schwer. Entspannung sei sein stärkster Gegner, singt Jeffrey Lewis im Song Relaxation, und den würde Markus Johannes gerne hören.

ein Ort, an dem viele gerne ausspannen oder entspannen. Ich kann ihm ehrlicherweise nicht so viel abgewinnen. Dem Spa, hier gerade besungen von Icona Pop und Sophie Tucker. Elbflaneur hat ihn vorgeschlagen. Und ich habe mich gerade gefragt, woher kommt eigentlich der Begriff Spa? Also mit Entspannen hat es auf jeden Fall nichts zu tun, sondern es gibt eine belgische Kurstadt namens Spa und außerdem noch die Erklärung, dass Spa die lateinische Abkürzung sei für Sanus per Aquum, gesund durch Wasser. Wie gesagt, nicht mein favorisierter Ort, wenn es um Entspannung geht. Da bin ich schon eher bei Gudrun Gut.

für viele die Entspannungsoase, der eigene Garten, in dem man umgeben von viel Grün und anderen Farben schalten und walten kann, wie man will. Auch Gudrun Gut, ehemals Berliner Großstadtpflanze und Post-Punk-Pionierin, scheint ihn mittlerweile dem Stadtleben vorzuziehen. Christina Mohr hat sie vorgeschlagen. Und das war es schon fast vom Mixtape der HörerInnen in dieser Woche. Zwei Songs schaffe ich noch zu spielen. Ein wunderbar entspanntes Einschlaflied. Sleep Now von Peter Hemmel, den hat Bernd vorgeschlagen. Und wenn dann noch ein bisschen Zeit ist und ihr vor lauter Entspannung nicht eingeschlafen seid, dann gibt es auch noch den Wunsch von Andreas zu hören. Du hast doch noch Zeit vom Projekt Van der Brügge. Mein Name ist Christa Herdering. Ich sage danke fürs Mitmachen, danke fürs Zuhören. Bis zum nächsten Mal im Mixtape der HörerInnen. Ciao.

0: 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Es ist 3 Uhr.
1: Das hier ist Byte FM und ihr hört gleich eine Wiederholung von Zimmer 436 von dem 16. August 2018.
2: Zeit für das Zimmer 436. Ruben Jonas Schnell am Mikrofon. Ich freue mich, dass ihr zuhört und wir starten die Show mit einer jungen Frau aus Kalifornien. Hannah Van Loon macht Musik unter dem Namen Tanuki Chan.

Natural heißt das Stück und das ist Musik aus San Francisco von Hannah Van Loon. Hat sich benannt nach einer Figur aus einem Videospiel, Tanuki Chan. Und jetzt ihr erstes Album gemacht unter diesem Namen, 10 Songs auf der Platte Sundays. Und die Stücke sollen das Gefühl an einem trägen Sonntagnachmittag nachempfinden. Und auf dem Cover der Veröffentlichung, da lehnt die Musikerin gelangweilt und so ein bisschen schläfrig auf einer Motorhaube. Und diese Schläfrigkeit gibt es auch in der Musik. Macht alles selbst, Tanuki-chan, Gitarre, Bass, Drum Machine und die Gitarren oft mit ganz viel Fuzz, so ganz weich verzerrt. Hübsche Songs, durch die Produktion kriegen die so eine ganz eigentümliche Künstlichkeit. Wirkt einerseits zerbrechlich, gefühlvoll, aber in diesem ja so ein bisschen synthetischen Arrangement auch distanziert.

The Blue Sky von Tanuki Chan aus San Francisco. Projekt von Hannah Van Loon. Und das ist Musik aus ihrem ersten Album Sundays. Das hat sie zusammen mit Jess Bear aufgenommen. Der hat produziert. Jess Bear macht selbst Musik unter dem Namen Toro y Moi.

Imoir, der Amerikaner Chessbear, Labyrinth. Das Stück von seinem Album Boo Boo aus dem letzten Jahr. Chessbear, Toru Imoir, war beteiligt an der aktuellen Platte von Tanuki Chan, die haben wir vorher gehört. Deren Musik erscheint beim kleinen Label Company Records in den USA, für das Toru Imoir als Kurator tätig ist und als Produzent, immer wenn Not am Mann ist. Und produziert, mitproduziert hat er auch die aktuelle Platte von Astronauts etc. Anthony Ferraro, ein Mann in Kalifornien, steckt hinter diesem Pseudonym Astronauts etc. Hat klassische Musik, Piano studiert, musste sein Studium mit Mitte 20 abbrechen, weil er Arthritis in den Händen hat. Und jetzt macht er Popmusik. Das geht offenbar mit Schmerzen in den Händen besser, als klassische Musik zu spielen. Living in Symbol, das aktuelle Album von Astronauts etc. Das Stück heißt Visitor.

Anthony Ferraro aus Oakland bei San Francisco macht Musik unter dem Namen Astronauts etc. Und als ich das Album Living in Symbol zum ersten Mal gehört habe, nur mit so einem halben Ohr, fand ich das zunächst so ein bisschen seicht, weichgespült. Aber nur weil ich nicht richtig hingehört habe, ist nämlich gar nicht seicht, sondern super smart, auch wenn es ganz angenehme Musik ist. Die Songs auf diesem zweiten Album, die suggerieren so eine Leichtigkeit. In den Texten ist die gar nicht zu finden. Es geht um Entfremdung, um Einsamkeit oder hier gleich im Stück The Border, um den Versuch, eigene Grenzen aufzuweichen, Dinge abzuschließen, die das eigene Leben begrenzen.

Astronauten und solche Sachen. Astronauts etc. Projekt von Anthony Ferraro und der hat früher in der Band von Toro y Moi Keyboard gespielt und Toro y Moi, Jess Bundick, hat das Album von Ferraro mitproduziert und die Platte erscheint bei Company Records, ein Label, dessen Veröffentlichung dieser Toro y Moi kuratiert. Toro y Moi gewissermaßen der Hausproduzent da. Und Toro y Moi, wie gesagt, Chess Bundick heißt er eigentlich, Chess Bear nennt er sich seit einiger Zeit. Und ein anderes Pseudonym von ihm, Les Sins, das veröffentlicht auch bei Company Records und unter diesem Namen produziert er Hausmusik.

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1: Talk About, das Stück von Les Sins. Und Les Sins, das Projekt von Chess Bear, der auch unter dem Namen Toro y Moi Musik macht. Gerade hat er auch das Album von Hannah Van Loon produziert. Tanuki Chan, Sundays heißt die Platte. Hier noch eins daraus, This Time. 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

Schwarz ist die Haut und schwarz die Gedanken und die Reifen und auch die Felgen des Wagens von Buddy. Junger Rapper in Compton in Los Angeles zu Hause, und es geht in dem Track Black auch um die Unterdrückung der Schwarzen in der amerikanischen Gesellschaft. Heute und damals vom Sklavenhändler William Lynch ist die Rede, der schwarze Menschen aufhängen ließ. Der Begriff Lynchen geht auf diesen William Lynch zurück. Und auch Huey Newton ist Thema gewesen, hier eben in den 60er Jahren einer der Gründer der Black Panther Party. Buddy aus L.A., Musik vom Album Harlan and Alondra, benannt die Platte nach der Straßenecke, an der dieser Buddy aufgewachsen ist, im Stadtteil Compton. Und Buddy, das ist der gewesen hier mit der etwas höheren, mäckrigen Stimme, und die zweite Tiefe kam vom New Yorker Rapper A$AP Ferg. Auch zu Gast auf der Platte Snoop Dogg, oder hier die zweite Stimme kommt von Ty Dolla Sign. Hey up there, nochmal Buddy.

zu wenig Geld für die Fahrkarte zur geliebten Person und deshalb kam sie nur bis Magdeburg. Und da landete sie nachts. Offenbar war das nicht erfreulich. Spröde Lippen. Vier Frauen in Bremen. Drei Alben haben die gemacht. Dass sie eben Magdeburg vor 2 Jahren auf dem Album Nicht schneller, nur lauter. Die aktuelle Platte heißt Schleifen. Und darauf ist dies Position S.

melancholische, verwaschene Gitarrenmusik, die so klingen soll, dass sie im Gitarrenbrei gewissermaßen aufgeht. Sprite, das Stück von Ovlov. Ovlov, das könnte russisch sein. Band ist aber amerikanisch, benannt nach einer schwedischen Automarke. Rückwärts gelesen wird aus Volvo Ovlov. Vier junge Leute aus Connecticut, im Mittelpunkt Sänger, Gitarrist Steve Hartlett und sein Bruder Theo, der spielt Schlagzeug. True heißt das zweite Album von Ovlov. Hier ist noch eins daraus, Baby Alligator.

rumpelige, dröhnende Gitarren von der amerikanischen Ostküste von Of Love. Ich mag die Melancholie in diesen Songs sehr. True, das aktuelle Album. 5 Jahre her das erste von Of Love und in der Zwischenzeit hatte Sänger, Gitarrist Steve Hartlett ein anderes Projekt namens Stove. Da dröhnten die Gitarren etwas weniger, aber sowas Rumpeliges haben die Songs auch. Dies hier heißt Graduate and Congratulate.

0: Aus Russland diese Musik von Kate Shilonosova. Die beschäftigt sich ein Album lang mit ihrer Heimatstadt Moskau. Auch wenn es in der Regel keinen Text gibt, inspiriert diese Tracks durch ihren persönlichen Blick auf die Stadt. Kate Shilonosova produziert die Musik unter dem Namen Kate Envy. Und das Album heißt Four. Daraus auch das letzte Stück hier heute in Zimmer 436. You heißt das. Ich wünsche euch einen schönen Rest vom Tag. Das war das Zimmer 436. Ruben Jonas Schnell sagt Ade und sagt euch, wie es hier weitergeht bei uns im Programm. Macht es gut, gehabt euch wohl.
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1: Hallo und herzlich willkommen zu Popschutz. Ich freue mich, dass ihr dabei seid. Ich bin Christoph Möller und ich befinde mich gerade nicht dort, wo diese Sendung sonst entsteht, in der Großstadt, in Leipzig, in Sachsen, oh Gott, sondern in der Uckermark, auf dem Land, in einer Gegend, die eine gewisse Magie nicht nur auf mich ausübt, sondern auch auf andere, die Literatur geschrieben haben, Kunst gemacht haben, Musik gemacht haben. Nicht umsonst ist das hier Einzugsbereich Berlin. Nicht umsonst verbringen viele BerlinerInnen hier ihre Ferien oder kaufen sich sogar, wenn sie das Geld haben, so ein kleines nettes Gehöft und schauen dann hier in die Gegend. Und diese Stimmung, die ich hier habe in der Uckermark, die passt auch zur Musik, die ich hier höre. Die ist nämlich so sehr atmosphärisch, instrumental, meist ohne Gesang. Deshalb heute hier Uckermark Ultra. Musik, die wahrscheinlich in ganz viele Landschaften passt, aber in die Uckermark vielleicht ganz besonders. Hier ist zunächst Mischa Panfilov mit In a Dream.

Uckermark Ultra, hallo nochmal zu Popschutz hier auf Byte FM. Freue mich immer noch, dass ihr dabei seid. Mischa Panfilov aus Tallinn, Estland. Diese Musik, die passt so zur Zeitlosigkeit dieser Gegend. Hier passiert ja nicht so viel. Ich habe jetzt auch hier gelernt, man darf hier gar nicht neu bauen. Aus Gründen des Naturschutzes gibt es in der Uckermark eigentlich kaum neue Bauflächen. Deshalb werden hier vor allen Dingen alte Gehöfte, Ruinen renoviert. Aber Neubauten, das gibt's so in der Regel nicht. Es soll wohl jetzt aufgelockert werden, dass hier auch neu gebaut werden kann. Aber das macht natürlich was mit den Dörfern, wenn hier nur alter Bestand zu sehen und zu bewohnen ist. Ja, und In a Dream, dieser Song, hat so eine gewisse Zeitlosigkeit, könnte in den 70ern entstanden sein oder in den 80ern. Und gute Musik hat für mich diesen Aspekt der Zeitlosigkeit immer. Und unter diesem Aspekt kann man auch das Folgende hier hören. On Plateau heißt der Song, könnte Steve Reich sein, könnte Brian Eno sein. Es sind aber Suso Saiz, ein spanischer Ambient-Musiker, und Suzanne Kraft. Hier sind sie mit On Plateau.

Hier ist Popschutz auf Byte FM und einer der Produzenten, den wir hier gehört haben, Coppice Halifax, der gibt auf seiner Bandcamp-Seite das Motto raus: Compost instead of Composition, also Kompost anstelle von Komposition. Damit kann ich was anfangen, denn der beschäftigt sich viel mit Früchten, mit Wind, mit Gewässern, mit der Landschaft. Und Landschaft passt hier zum lockeren Thema dieser Sendung, die Uckermark. Das hier eben Saki und Coppice Halifax mit Canopy Opening. Einige der Tracks, die wir heute hören, das muss ich vielleicht an dieser Stelle mal sagen, die sind gar nicht von mir, die habe nicht ich entdeckt, sondern meine Freundin. Eine der wenigen Personen, die ich kenne, deren Streaming-Algorithmus ihr wirklich gute neue Musik empfiehlt, die ist da in so einer Nische gelandet. Da lässt der Algorithmus einen zwar auch nicht mehr raus, aber diese Nische ist echt interessant. Und der folgende Track hier von Doves, Vernal Falls, das ist eine Empfehlung von ihr.

Popschutz auf Byte FM. Hier ist nochmal Susan Kraft, Produzent aus den Niederlanden, und Davy Kehoe aus Dublin, Irland, mit so einem Lo-Fi-Pop, auch richtig schlecht produziert. Wenn man das mal mit guten Kopfhörern hört, dann merkt man das, aber das hat so eine eigene Qualität, finde ich. Lusine, ein Produzent, ein US-amerikanischer Produzent, den ich vor allen Dingen kenne, weil sein Album A Certain Distance war 2009 Album der Woche bei Byte FM. Kann man sich gar nicht vorstellen, das ist ja schon fast 20 Jahre her, ja nicht ganz 17. Und ich weiß noch, dass ich damals Praktikant war bei Byte FM und gesagt habe an die Redaktion, hier, Lusine, ich kannte den vorher auch nicht, neues Album, gefällt mir total gut, wollen wir nicht Album der Woche daraus machen? Und die meinten so, ja, es klingt echt total interessant, und ich habe mich gefreut wie Bolle damals mit, ja, wie alt war ich da, 19, 20 Jahren. Hier jetzt Lusine, macht immer noch Musik, genauso wie ich immer noch Radio mache, bringt ein neues Album raus, das heißt Melting Days, und hier ist daraus Pendulum.

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DJ Pleat ist das hier bei Popschutz auf BYTE.FM mit Sush aus dem Album Please. Und wir gehen nach Aarhus, Dänemark. Eine Zeit lang habe ich hier mal wirklich total viel Musik vom Regelbau-Kollektiv, vom Regelbau-Label gespielt. Das waren so, ich glaube, vor allen Dingen männliche DJs und Produzenten aus Aarhus. Und einer, Natal Zaks, der macht Musik als DJ Central, aber auch noch unter ganz vielen anderen Namen und hat jetzt ein Album rausgebracht unter seinem Alias Picture. Dieses Album heißt ich weiß nicht, 8, 9 U's hintereinander. Und hier ist Picture mit dem Song Lee.

Multitudes, das ist Martinu mit ein bisschen Clubmusik hier noch zum Ende von Popshows. So machen wir auch gleich weiter mit neuer Musik von Fortet. Wenn euch diese 4/4-Beats hier zu viel waren und ihr ein bisschen entspannen wollt, noch mehr entspannen wollt als mit dieser Sendung schon, dann solltet ihr jetzt dranbleiben, weil ihr konntet euch Songs wünschen zum Thema Entspannen. Das Mixtape der HörerInnen gleich mit euren Songwünschen zum Thema Entspannen. Ich freue mich, ich bleib dran. Und hier ist Fortet mit T246 130-ish Electribe Plates. Keine Ahnung, was das bedeutet, aber ich weiß, wie ich heiße und wie diese Sendung heißt. Mein Name ist Christoph Möller. Ich danke euch fürs Zuhören. Das war Popshots. Bis in 2 Wochen. Bis bald. Macht's gut. Ciao.

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Hallo und herzlich willkommen zu einer neuen Ausgabe von Gefühlsecht auf BYTE.FM. Ich bin Katharina Gehling und heute hören wir Lieblingslieder. Ja, allerdings nicht in ihrer Originalfassung, sondern als eigenwillige Coverversion. Den Vorgeschmack und die Ansage für die kommende Stunde lieferte die australische Garage-Punk-Band MSOL mit ihrer Version des Eurodance-Klassikers No Limits von Too Unlimited. Mich faszinieren dabei Coverversionen, bei denen man das Gefühl hat, dass sich Musikerinnen und Musiker einen Song wirklich zu eigen machen. Ein solcher Fall ist auch der nächste Song. Third Uncle von Bauhaus ist als Opener vom Album The Sky's Gone Out so gelungen, dass man schnell vergisst, dass das Original von Brian Eno stammt.

Nah am Original. Teenage Cenobite mit No Tears von Tuxedo Moon. Ja, der Song erschien auf der dritten Good Times Rock'n'Roll Compilation. Das ist eine Samplerreihe, auf der die internationale Garage- und Post-Punk-Szene Rockklassiker neu interpretiert. Aber beliebte Rock-, Punk- und Wave-Songs lassen sich natürlich auch ganz anders erzählen. Und das vielleicht schönste Beispiel dafür ist Nouvelle Vague. Die französische Band nimmt Klassiker aus dem New Wave- und Post-Punk-Umfeld und verwandelt sie in eine ganz eigene Klangwelt zwischen Chanson, Bossa Nova und Lounge. Und weil es so schön anschließt, bleiben wir jetzt auch noch einen Moment bei Tuxedo Moon. Hier ist In a Manner of Speaking interpretiert von Nouvelle Vague.

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1: Pascal Comelade mit The Sad Skinhead. Das ist jetzt ein besonderer Fall hier in der Sendung, denn es handelt sich um ein Faust-Cover, bei dem Faust-Gründungsmitglied Jean-Hervé Peron sogar selbst noch mitwirkt. Und der Titel verrät es schon, auch Faust haben sich hier mit der damaligen Skinhead-Reggae- und Ska-Kultur auseinandergesetzt. Und diese Einflüsse finden sich auch bei den Specials wieder, die mit Racist Friend einen Klassiker der britischen Two-Tone-Bewegung geschaffen haben. Die Hamburger Band Captain Kirk und nimmt den Song allerdings wieder aus diesem Kontext heraus und übersetzt ihn in ihre eigene Klangsprache, die sich hier schon fast als Post-Rock beschreiben lässt. Ihr hört Racist Friend von Captain Kirk und...

War is mein Hoofd von Rabbit Jack, also eine niederländische Version des Pixies-Klassikers Where's My Mind? Ihr hört Gefühlsrecht auf BytefM heute mit vielen meiner Lieblingsliedern und einigen Indie-Klassikern, allerdings als eigenwillige Coverversion. Und auch der nächste Song stammt aus den 90ern. MJ Lenderman und Wednesday haben sich nämlich Perfect von den Smashing Pumpkins vorgenommen. Und statt Billy Corgan zu imitieren, übersetzen sie den Song in ihren eigenen Sound. Wobei die Melancholie des Originals keineswegs verloren geht.

Die experimentelle Elektronik von Radiohead haben Calico House in Akustikgitarre und Schellenkranz übersetzt. Das war Idiotik und entdeckt habe ich diese Version tatsächlich 2008 auf der MySpace-Seite der Band Calico House. Und zum Glück ist sie, also anders als so viele Musikstücke aus dieser Zeit, nicht mit der Plattform verschwunden. Und auch das nächste Cover stammt von einer Band aus den 2010er Jahren. Electrolane nehmen sich Bruce Springsteens I'm on Fire vor. Und wenn die Band in ihrer naiv direkten Punk-Manier Hey Little Girl Is Your Daddy Home singen, bekommt der Song plötzlich eine ganz andere Richtung. Hier sind Electrolane mit I'm on Fire.

Gwendolyn mit ihrer Version von Dr. Murkes Gesammeltes Schweigen. Die Künstlerin aus der sogenannten neuen, neuen deutschen Welle kennt die Wurzeln dieses wiederbelebten Musikbegriffs scheinbar ganz gut. Denn aus eher 80s-sperrigen Deutschpunk macht sie eine ebenso melancholische wie eingängige New Wave-Version. Beim nächsten Cover passiert etwas anderes. Aus einem ohnehin schon rauen Punk-Song wird etwas noch viel gewöhnungsbedürftigeres. Und dabei mindestens eine genauso gefühlsechte Coverversion wie vom Original. Hier sind die Hypnotizing Chickens mit einem Cover von Vipers, Don't Know What I Am.

Wir bleiben bei den Punk-Klassikern. Das waren die Lemonheads mit einer Akustikversion von Skulls im Original von der Horrorpunk-Band Misfits. Evan Dando verschleiert den makabren Text mit einer fast schon lagerfeuerhaften Romantik. Ihr hört gefühlsecht auf Byte FM heute mit einer Auswahl eigenwilliger Coverversionen. Und jetzt drehen wir den Spieß wieder um. Hardcore covered Pop. Hier sind Drain Live mit Ricky Martins Livin' La Vida Loca.

Nach Drain Life wurde es erst einmal wieder leiser. Henrike Werner steuerte ihre Version von Thea Vidae zu einem Pet Shop Boys Tribute Sampler bei. Ja, und bevor ich mich verabschiede, habe ich aber auch noch einen echten Noise Rock Klassiker für euch. Im Original dauert The Diamond Sea von Sonic Youth auf dem Album Washing Machine fast 20 Minuten. Die Yeah Yeah Yeahs hingegen machen daraus eine deutlich kompaktere Version und eine, die dem Song trotzdem nichts von seiner Schönheit nimmt. Hier sind die Yeah Yeah Yeahs mit The Diamond Sea.

Das waren die Yeah Yeah Yeahs mit ihrer Version von The Diamond Sea im Original von Sonic Youth. Und damit sind wir auch schon fast am Ende dieser Ausgabe von Gefühlsecht auf BYTE.FM gekommen. Den Schlusspunkt setzt aber nun ein Cover, das für viele längst zum Original geworden ist. Baltimore stammt aus der Feder von Randy Newman und Nina Simone machte den Song 1978 zum Titelstück ihres Albums und verlieh ihm eine ganz eigene Identität. Das war Gefühlsecht auf BYTE.FM. Im Anschluss hört ihr wie immer Groovy Schissel mit Christian Dreier. Ich bin Katharina Gehling, danke fürs Zuhören, macht's gut und bis in 4 Wochen.

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1: Das hier ist Streuobst. Ihr hört natürlich Byte FM. Mein Name ist Lena Kumpe. Schön, dass ihr da seid.

Das war Que se sepa von Roberto Roena y su Apollo Sound. Und damit wisst ihr auch schon direkt, dass ich kein Spanisch spreche. Das wird mich aber gar nicht davon abhalten, hier gleich noch großartige spanischsprachige Musik anzumoderieren. Zuerst aber ein herzliches Willkommen an euch zu dieser Ausgabe von Streuobst hier auf BadFM. Und das gerade war Salsa Funk aus den 70ern. Im Original heißt der Song Mi Quimbin, gesungen von der kubanischen Band Los Bocucos. Interessanterweise ist die gerade gehörte Version wegen der klaren Struktur und des Rhythmuses besonders im B-Boying beliebt und war 2024 sogar Teil der Auswahlliste fürs Breakdance bei Olympia in Paris. Als nächstes gibt's Musik, die alt klingt, aber ziemlich neu ist, nämlich von dem im Juli veröffentlichten Album America von Orchester Arca Khan. Wir hören No Me Voy mit gesanglicher Unterstützung von Carolina Oliveros.

Hermanos Gutiérrez mit Canto Andido vom Album Los Ojos del Condor, das Ende September rauskommen soll. Produziert wurde das Album von Dan Auerbach, das ist der Frontmann der Black Keys. Und das neue Album, das soll sich wieder mehr mit den eigenen kulturellen Wurzeln der beiden Brüder auseinandersetzen und nimmt deshalb südamerikanische Rhythmen und Einflüsse in den Fokus. Ich bin gespannt und freue mich schon total aufs Release. Wir bleiben jetzt noch bei Alben, die im September veröffentlicht werden sollen und bei sphärischen Sounds. Geben aber im nächsten Track wieder etwas Gesang mit dazu, mit Bonobo. Der hat Anfang Juli nämlich die Single Fire on the Water im Feature mit Arush Aftab veröffentlicht. Und der Song erscheint dann nämlich auch auf dem Album Distance in Static, das, wie gerade eben schon erwähnt, auch im September rauskommen soll.

Das war die pakistanische Sängerin, Komponistin und Producerin Arush Aftab zusammen mit Bonobo. Der Text ist ein Gedicht von einer Freundin von Arush Aftab und die Sprache ist Urdu, eine der Sprachen Pakistans. Und die Sängerin nutzte Anfang der 2000er als eine der ersten das Internet, um ihre Musik in Pakistan zu verbreiten und begründete somit die dortige Indie-Szene. Hier bei Streuobst auf BeatFM gibt's als nächstes Breathe von Masego.

Das gerade war Breathe von Masego, vorab schon im Juni veröffentlicht. Das dazugehörige Album Fix Your Face, das kam dann Mitte Juli raus. Und Masego thematisiert in dem Song Breathe den Umgang mit dem Tod von einem Familienmitglied, während die Welt um ihn herum erwartet, dass er weiter funktioniert. Also ein zutiefst persönlicher Song über die Erfahrung, keinen Raum für die eigene Trauer und andere herausfordernde Gefühle zu haben in einer Welt, die ihr Tempo einfach beibehält. Musikalisch klingt es für mich eher zurückgelehnt und ich denke immer wieder, dass Masegos Stimme einfach auch einen wirklich hohen Wiedererkennungswert hat. Kaya Wilkins, die ist eine amerikanisch-norwegische Sängerin und Schauspielerin, die außerdem auch als Model arbeitet. Und die hat, wie ich vor kurzem erst rausgefunden habe, schon 2019, ein Cover von einem meiner liebsten Trennungs-Herzschmerz-Lieder veröffentlicht. Im Original von Cher, jetzt hier von Okay Kaya, der Song Believe. 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

Was wurden denn eigentlich in den letzten Wochen für großartige Alben veröffentlicht? Einige davon, die waren hier bei Beide Filme Album der Woche und ein paar von denen würde ich im Folgenden gerne nochmal mit aufnehmen, weil die mich so positiv überrascht haben. Das gerade war zum Beispiel Lingo von Aaluya. Der ist veröffentlicht worden auf dem Album Zero. Und wie ich finde, ein ganz großartiges Album. Ganz besonders der Song Lingo gefällt mir daraus gut. Und ein anderes Album, das meine Aufmerksamkeit noch auf sich gezogen hat, das ist Ultramarin von Der Assistent. Der Assistent war mir vorher noch gar kein Begriff. Der hat mein Dub-Herz aber schon beim ersten Hören für sich gewonnen. Und deshalb hören wir als nächstes den Album-Opener Wenn der Scirocco weht von Der Assistent.

Ihr hört noch immer Streuobst auf Bad FM und das war Subhana von Ahmed Ben Ali. Das ist großartiger Reggae aus Libyen, veröffentlicht auf dem Berliner Label Habibi Funk. Hinter dem steckt Janis Stürz. Bevor wir später noch zum Album der aktuellen Woche kommen, kommen wir jetzt noch ein letztes Mal für einen kurzen Abstecher zum Album der letzten Woche. Das war nämlich Emotional Young List von Nia Archives. Und Nia Archives, die ist über ihren Vater, der Rapper und Musikproduzent, ist schon ziemlich früh mit Hip-Hop in Berührung gekommen. Und die Info, die mich aus der Biografie von Nia Archives am meisten und nachhaltigsten beschäftigt, ist, dass ihre Oma ihr Jungle vorgespielt hat. Die Vorstellung finde ich so unfassbar süß und in meiner Familie richtig undenkbar. Around the Bend, ein Song mit einem abrupten Ende von der Londonerin Nia Archives.

Around the Bend von Near Archives. Und wir bleiben noch für einen weiteren Song im Drum and Bass und Jungle Bereich und kommen zu Blurred Out Path von Indomie aus dem Jahr 2025. Und erschienen ist der Song auf dem Album Permission to Feel und es ist über Kommerz rausgekommen. Inhaltlich geht es in dem Song um Orientierungslosigkeit und um die Notwendigkeit, sich einen neuen Weg zu suchen, um weitergehen und vorankommen zu können. Und die Musikerin ist in Berlin aufgewachsen und während des Aufwachsens ist ihr aus Indonesien stammender Vater verstorben und es hat sie zurückgelassen mit Fragen rund um Zugehörigkeit und Identität. Und eben diese Fragen, die verarbeitet die Sängerin unter anderem im Songwriting. Und wie genau das klingt, das hört ihr als nächstes hier. Und vielleicht fällt euch auf, dass sie R&B-Elemente mit reinmischt in die Drum and Bass und Jungle Bass, kann man sagen. Und so ein ziemlicher Kontrast entsteht. Zum einen zwischen Gesang und dem musikalischen Hintergrund, zum anderen aber auch zwischen dem Sound, also wie der Song als Ganzes klingt, und den Inhalten des Textes.

So, jetzt kommen wir endlich zum Album der Woche hier auf BeatFM. Das ist diese Woche, nämlich Glanz Null von Apsilon. Glanz Null, das ist kein Album, das objektive Wahrheiten präsentiert, kann man in einer Rezension lesen. Und Apsilon selber sagt über das Album, hier werden einfach nur Geschichten erzählt, mit all ihren Ambivalenzen. Und um ehrlich zu sein, spricht genau das mich persönlich richtig an, weil ich manchmal den Eindruck habe, dass wir uns als Gesellschaft und in der Regel auch als Individuum, und da nehme ich mich gar nicht raus, zunehmend schwer tun, Ambivalenzen auszuhalten und manchmal auch einfach nebeneinander stehen zu lassen. Zum Beispiel geht es im folgenden Track »Keiner von euch« um eine klare Abgrenzung von den anderen, von denen, die mit euch gemeint sind, und endet dann aber mit den Zeilen »Ich habe doch auch Angst, dass ich die Verbindung verliere zu mir selber und zu dir«. Wer Lust hat, kann sich mal durch das Album hören und diese Ambivalenzen suchen und sich außerdem mal mit den Beats auseinandersetzen. Die sind nämlich deutlich vielschichtiger als bisher. Mit dabei sind Live-Drums, Band und elektronische Elemente. Und ja, das macht für mein Gefühl die Beats mitunter ziemlich interessant.

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Lola Wolf mit Whole House vom Album Tenderness aus dem Jahr 2020. Und hinter Lola Wolf steckt Zoe Kravitz, die Tochter von Lenny Kravitz, und Jimmy Yiannopoulos. Und der Bandname Lola Wolf, das ist eine Zusammensetzung aus den Namen der Halbgeschwister von Zoe Kravitz mütterlicherseits. Die heißen nämlich Lola und Nakoa Wolf. Und das Duo hat im Laufe der Zeit einige Major-Label-Angebote abgelehnt, um mit dem Independent-Label Innit Recordings veröffentlichen zu können, weil die da einfach mehr kreative Freiheiten haben und diese unbedingt behalten wollten. Die eine Stunde Streuobst auf Bad FM, die ist gleich schon wieder am Ende angekommen. Danach geht's aber direkt weiter mit Planet Groove und meinem Kollegen Johannes Petzold. Und wenn jetzt gerade Freitagmorgen ist, dann war das hier die Wiederholung und es folgt gleich Heinz-Jürgen Maaßen mit seinem Rock-Ola. Für den letzten Track dieser Ausgabe wird's nochmal ausladend elektronisch und es gibt eine kleine Geschichte zu dem Track. Ich war nämlich vor ein paar Wochen für ein paar Tage bei einem Umzug innerhalb meiner Familie, wo es irgendwie auch um den Abschied von einem Ort meiner Kindheit und Jugend ging und bin dabei während einer Pause nochmal über Drone Me Up Flashy von DJ Kotze und Sophia Kennedy im And Me Remix gestoßen. Und eigentlich geht es in dem Song inhaltlich darum, dass die besten Gedanken manchmal erst in Langeweile entstehen. Irgendwie waren die Zeilen aber auch trotz der absoluten Abwesenheit von Langeweile sehr passend für den Umzug. Mein Name ist Lena Kumpe, ich danke euch fürs Zuhören. Schön, dass ihr dabei wart. Bis bald und

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1: Ich bin Diana Kramer. Das extreme Niedrigwasser sorgt aktuell für große Probleme auf dem Rhein und anderen Wasserstraßen. Bundesverkehrsminister Steffen Bilger hat darüber in Bonn mit Wirtschaftsvertretern, Verbänden und Behörden gesprochen. Um zu helfen, sind mehrere, auch kurzfristige Maßnahmen geplant.
2: Erstens, es geht um langfristige Maßnahmen, also Ausbau unserer Wasserstraßen, um besser mit Niedrigwassersituationen jetzt umgehen zu können. Zweitens, mittelfristige Maßnahmen, wie beispielsweise der Umbau von Schiffen, sodass diese besser mit Niedrigwassersituationen umgehen. Und drittens, kurzfristige Maßnahmen, wie die Aussetzung des Sonn- und Feiertags, Fahrverbots für Lkw.
1: Bundesverkehrsminister Steffen Bilger. Nach dem Vorfall mit einer Sprengstoffdrohne am Flughafen Leipzig steht die Frage nach der Abwehr solcher Angriffe im Fokus. Ist Deutschland gut genug dafür gerüstet und was muss gegebenenfalls geändert werden? Dabei geht es auch darum, welche Institution wann zuständig ist. Der Vorsitzende des Verteidigungsausschusses des Bundestags, Thomas Röwekamp, fordert eine Zentralisierung beim Bundesinnenministerium bzw. der Bundespolizei. Es brauche eine zentrale Zuständigkeit und materielle Ausrüstung, sagte er dem RND. E-Scooter-Fahrer ziehen sich bei Unfällen deutlich häufiger Kopfverletzungen und Schädigungen innerer Organe zu als Motorrad- oder Fahrradfahrer. Zu diesem Ergebnis kommt eine britische Studie. Danach ist das Risiko für ein Schädelhirntrauma bei E-Scooter-Unfällen mehr als 3-mal höher als bei Motorradfahrern. Besonders gefährdet sind Kinder. Das Risiko einer Kollision bei Minderjährigen ist laut der Studie um 78% höher als bei Erwachsenen. Zum Sport. Mit dem Duell zweier deutscher Traditionsvereine startet die 53. Saison in der zweiten Fußball-Bundesliga. Der VfL Bochum empfängt zum Auftakt heute Abend Hertha BSC.
3: Sowohl Bochum als auch Hertha gehen mit einigen Fragezeichen in die neue Saison. Bei beiden Clubs hat sich personell viel verändert. Vor allem die Berliner sind quasi runderneuert. Vom Aufstieg will diesmal keiner offen reden. Saisonziel ist ein einstelliger Tabellenplatz. Topfavorit ist der VfL Wolfsburg. Der Bundesliga-Absteiger will sofort zurück in Liga 1. Thomas Brock, Sportredaktion.
1: Anstoß in Bochum ist heute um 20.30 Uhr. Zum Wetter, die Vorhersage des Deutschen Wetterdienstes. Der Tag startet im Norden mit einigen Wolken und vereinzelt auch Regen, auch im Süden noch einzelne Schauer. Später aber überwiegend trocken und sonnig bei Höchstwerten zwischen 19 und 30 Grad. Das Wochenende wird meist heiter bis sonnig, nur an den Alpen noch einzelne Schauer oder Gewitter. Morgen bis 33 Grad maximal, am Sonntag örtlich wieder heiß bei Werten bis 36 Grad.
0: Das waren die Nachrichten.
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0: Ja, und auf Byte FM gibt es jetzt eine Stunde lang die Sendung Rockola. Yeah, und das heißt eine Stunde lang Musik aus vergangenen Jahrzehnten, Bekanntes und Unbekanntes, und an Mikrofon und Reglern begrüßt euch recht herzlich Heinz-Jürgen Maaßen. Hallo.
1: In dieser Ausgabe gibt es ganz spezielle Lieder, nämlich solche, die sich mit dem Thema Zoo beschäftigen.

Simon und Garfunkel riefen hier gerade zu einem Besuch des New York Central Parks Zoo auf. At the Zoo, da tanzt der Bär, sagte man. Someone told me, it's all happening in the zoo. I do believe it, singen sie. Ihre Charakterisierung der einzelnen Tierarten darf man allerdings nicht so ernst nehmen, die Stimmen vorne und hinten nicht. Viel Spaß hatten offensichtlich auch Peter, Paul und Mary. Going to the zoo.

Ein Kinderlied, geschrieben von Tom Paxton, hier in der Version von Peter, Paul and Mary, Going to the Zoo, erschien 1969 auf einem Album von ihnen, das nur Kinderlieder enthielt. Und das hieß dann auch Peter, Paul and Mommy. Nicht nur Folkies haben Lieder über den Zoo gemacht, auch harte Rocker, etwa, kaum zu glauben, The Scorpions.

Bei einem Album mit dem Titel Animal Magnetism liegt ein Song über den Zoo nicht so fern. The Zoo hieß ja hier von den Scorpions, geschrieben von deren Leadsänger Klaus Meine. Die Scorpions waren ja eine Band, die auch im Ausland, vor allem in Japan, große Erfolge feiern konnten. Bleiben wir in Deutschland. Die Toten Hosen gehen auch schon mal sonntags in den Zoo.

Ihr hört die Sendung Rockola auf Byte FM und wir machen heute mal einen kleinen Sonntagsausflug in den Zoo und spielen Lieder, die irgendwie mit dem Zoo zu tun haben. Und da sind natürlich jede Menge Tiere im Zoo und das wissen auch Spirit.

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Die amerikanische Band Spirit war das mit einem Titel ihrer LP 12 Dreams of Dr. Sardonius Animal Zoo. Und einer der Träume war, den modernen Lebensbedingungen des Homo sapiens zu entkommen. Gonna find a way home to the animal zoo. When Lou Reed sich einen perfekten Tag vorstellt, dann gehört ein Besuch im Zoo dazu. Just a perfect day. Feed animals in the zoo. And then later a movie too. And then home. Perfect day, Lou Reed.

Lieder über den Zoo hört ihr heute in der Sendung Rockola auf Byte FM. Das hier war gerade Lou Reed mit einem Stück von seiner LP Transformer. Und die Lieder über den Zoo, die ich ausgesucht habe, die beschäftigen sich manchmal mit dem wirklichen Tierpark, so wie wir ihn kennen. Aber häufig auch ist der Zoo eine Metapher für die Lebensumstände des Homo sapiens. Queen haben darüber auch eine Art Novelty-Song gemacht, Lazing on a Sunday Afternoon.

zu einem faulen Sonntagnachmittag, den die Gruppe Queen hier mit einer Art Novelty-Song besungen hat, gehört eben der Besuch im Zoo dazu. Thursday I go waltzing to the zoo. Singt hier Freddie Mercury. Ihr hört Lieder über den Zoo und einen Zoo ganz anderer Art besingt jetzt Tom Petty, nämlich den Zombie-Zoo von seiner LP Full Moon Fever.

Ich habe ja nun eine sehr große Datenbank mit verschiedensten Musikstücken. Und wenn ich mich auf den Rock-Pop-Bereich oder den Singer-Songwriter-Bereich beschränke, gibt es gar nicht so viele Songs, die sich irgendwie, ob nun real oder als Metapher, mit dem Zoo beschäftigen. Einen habe ich noch gefunden, und zwar von The Manhattan Transfer, The Zoo Blues.

Ein ziemlich rätselhafter Text hier von der Manhattan Transfer im Lied The Zoom Blues. Im Original ist das Lied von Javan. Der Text wurde aber angeblich nicht 1:1 übersetzt. Zoo steht hier auch eher nicht für einen Tierpark, sondern für eine Gesellschaft, in der Menschen wie Tiere durcheinanderlaufen und sich gegenseitig anbrüllen. Der Zoo ist dabei eine Metapher, also eine ironische Wendung, die auch schon bei den Kings, Spirit und den Toten Hosen vorhin anklang, für eine Welt, die chaotisch, laut und irrational geworden ist. Darüber könnte man jetzt lange diskutieren, ob das für die Tierwelt überhaupt zutrifft. Aber der Besuch im Zoo, der ist jetzt beendet. Ich habe mein Tierfutter verfüttert und selber habe ich eine Pommes gegessen und eine Cola getrunken. Das muss reichen. Und jetzt krame ich mal ein paar neue Platten aus.

Ein Musiker, der uns auch schon seit langem mit guter Rockmusik versorgt, ist Snowy White. Dem fallen aber auch noch neue Songs ein und die präsentiert er auf seinem neuen Album The Finishing Touch. Hoffentlich nicht sein letztes, der Titel klingt ja fast schon danach. Sein Stil des Bluesrock und der gespielt mit seiner Les Paul Goldtop-Gitarre kennzeichnen Snowy Whites Musik. Zu seiner Begleitband The White Flames sagt er: Ich liebe diese Jungs, sie lassen mich immer viel besser klingen, als ich eigentlich bin. Naja, er ist halt bescheiden, der Gute.

Ein alter Hase im Rockgeschäft. Snowy White war das. Auch alte Hasen sind die Mitglieder der Gruppe Deep Purple. Deep Purple ist mir schon Ende der 60er Jahre begegnet und es gibt sie immer noch. Sie haben jetzt ihr 24. Studioalbum auf den Markt gebracht. Es ist die sechste Zusammenarbeit der Band mit Produzent Bob Ezrin, der seit 2013 ihre Alben produziert, der auch viele Stücke für sie komponiert hat, jetzt allerdings nicht für das neue Album. Der Gitarrist Simon McBride, der Steve Morse ersetzt, der ist zum zweiten Mal mit dabei. Splat mit einem Ausrufezeichen hintendran heißt das neue Album und nach Angabe der Band ist es das härteste Deep Purple Album seit vielen Jahren. Ein Metal-Album ist es aber eher nicht, würde ich sagen, aber Hardrock schon, mit Prog- und Blues-Einflüssen. Alle 13 Songs wurden von Dan Airey, Ian Gillan, Roger Glover, Simon McBride und Ian Paice geschrieben. Wenn auch kein echter Knaller dabei ist, gibt es aber auch keine Ausfälle. Ein Stück davon, das Titelstück, können wir auf jeden Fall hören und vielleicht noch in ein zweites hinein. Aber dann ist Rockola wieder mal zu Ende. Hier geht's jetzt weiter mit den Tracks des Tages und Henning Tudor Kasbohm. Und wenn ihr die Wiederholung gehört haben solltet am Freitagmorgen, dann kommt jetzt Out of Spectrum mit Oliver Korthals. Ich verabschiede mich und wünsche euch noch ein bisschen Spaß mit Deep Purple.

Hallo und herzlich willkommen zu einer neuen Folge von Out of Spectrum. Oliver Kortatz am Mikrofon hier bei Byte FM. Auch die heutige Sendung ist wieder den Coverversionen gewidmet. Das Sommerloch ist da und ich werde es entsprechend mit einigen überraschenden Versionen füllen. Eben gehört Roscoe, ein US-amerikanischer Radiomoderator namens William Roscoe Mercer, der in den späten 60ern mit einigen anderen DJs das US-Radioformat ein wenig aufgemischt hat. 1973 hat er die Single Peacemaker eingespielt, basierend auf Also sprach Zarathustra von Richard Strauss und hier das Arrangement von Deodato genutzt. Unfinished Sympathy ist ein großer Klassiker von Massive Attack, einer der Blueprints des Trip-Hop, 1991 erschienen. Und Jay Nemor Electrified haben das Ganze hier neu eingespielt auf ihrem Album Alive für Tesla Groove. Und danach der Steady Diggin' Workshop, der sich den Ghostwriter von RJD2 vorgenommen hat und daraus den Ghostbiter gemacht hat. Das Ganze auf einer handlichen 7-Inch bei Carbone Imprints.

Die Japaner Nautilus und auch das 45 Trio sind bekannt für ihre Coverversionen, haben sie etliche Singles und LPs damit schon eingespielt. Sunken Scores ist das aktuelle Album von Nautilus, jetzt bei Onops Drops aus Hannover herausgekommen und auf dem Album unter anderem zu finden Three Days of the Condor, der Film mit Robert Redford und die Musik von Dave Grusin. Und danach Valdez in the Country, ein Stück von Donny Hathaway, neu eingespielt vom 45 Trio, zu finden auf der Onops Drops Volume 3, einer Compilation, die Onops für Agogo Records zusammengestellt hat.

Ihr hört Outer Spectrum hier bei Byte FM. Oliver Kortharz wie immer am Mikrofon und die heutige Sendung wieder gefüllt mit etlichen Coverversionen. Die nächsten beiden schließen hier nochmal wunderbar nach Valdez in the Country an, denn auch die nächsten beiden Nummern stammen aus der Feder von Donny Hathaway. The Ghetto, einer seiner großen Klassiker, das Live-Album von 1974, wo die Nummer, glaube ich, in 8 oder 9 Minuten drauf ist. Das hier eine Neueinspielung von George Benson aus dem Jahre 2000, produziert von den Masters at Work. Und danach Christian Pommer, gerade frisch von seiner LP Rhythmic Nocturne auf Compass Records, Trying Times featuring Justin Hurwald.

Die nächste Nummer ist eine Coverversion im besten Sinne, denn hebt sie das Original doch in eine ganz andere Dimension. Die Rede ist von Good Life, das Original von Inner City aus dem Jahre 1988, ein Blueprint des Acid House. Produziert von Kevin Saunderson ist das Ganze jetzt hier neu eingespielt von den Brass Roots, die ein wenig vielleicht auch wieder ihrerseits wie eine Blaupause für Meute klingen. Good Life also als Brassband-Version auf Cordial Recordings. Und danach The Bam Jam Band aus Spanien, die Would You Believe in Me von Jean Lucien neu eingespielt haben und auf Portugiesisch singen.

Im Reggae ist schon immer sehr munter gecovert worden und auch die nächsten beiden Produktionen, die haben sich dieser Stilrichtung angenommen. Love and Happiness, das Original von Al Green, hier neu eingespielt von D-Face zusammen mit Monty Alexander, und das Ganze ist zu finden auf einer LP namens Be Looped, wo sie Stücke aus dem MPS-Katalog einmal neu bearbeitet haben. Insofern hier wieder mal eine Veröffentlichung vom legendären Label aus dem Schwarzwald MPS. Und danach Skinshape and the Horrors All-Stars, die Act Like You Know neu eingespielt haben. Das Original aus Ende der 70er von der Fat Larry's Band, ein großer Disco-Hit, aber hier mal um etliche Beats per Minute runtergezogen.

1976, ihr erster großer internationaler Hit, ein Klassiker bis heute, hier neu eingespielt von den Monophonics. Und danach die Hippie-Hymne For What It's Worth, das Original von Crosby, Stills and Nash, neu interpretiert von Lattimore aus dem Jahre 1973.

Out of Spectrum ist fast wieder vorbei. Die letzten Nummern sind eingecued und die nächste Nummer ist eine wirkliche Überraschung, denn ein Disco-Klassiker ist meiner Meinung nach noch nie so schön simpel zerlegt worden. Yes, Sir, I Can Boogie, der größte Hit des spanischen Duos Baccarat aus den späten 70ern, hier komplett neu interpretiert als quasi Folk-Version vom englischen Soul-Wunderkind Brooke Combi. Und ganz zum Schluss Roland Haynes und Phoenix mit Song for My Father, ein wirklicher Jazz-Klassiker vom Pianisten Horace Silver. Damit bin ich für heute raus. Hier folgt jetzt gleich Forward the Bass mit Gadi Stein am Mikrofon. Und solltet ihr die Wiederholung hören am Freitag, dann gibt's gleich Happy to Sad mit Christine Heise. Oliver Korthardt sagt an dieser Stelle Tschüss, ich bin für diese Woche raus und in der nächsten Woche dann für euch wieder etliche Neuheiten. Bis dahin, macht's gut.

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1: Es folgt Happy to Sad im Sommermonat August. Heute hört ihr eine Wiederholung der Happy to Sad Ausgabe vom 26. März mit der Überschrift Walk a Mile in My Shoes.

Mit einem der erfolgreichsten Songs der Gegenwart eröffnet Happy to Sad heute Ella Langley und Choosing Texas. Seit 4 Wochen die Nummer 1 der Billboard Hot 100. Das ist für einen lupenreinen Country-Song eine kleine Sensation. Nur Taylor Swift hat das zuvor schon geschafft, aber da war sie schon quasi ins Pop-Genre geswitcht. Hier aber hören wir die reine Lehre und doch ganz modern und frisch von dieser wunderbaren Lady aus Alabama. In 2 Wochen erscheint ihr heiß erwartetes neues Album. Herzlich willkommen damit zu Happy to Sad hier auf Byte FM, jeden Donnerstag um 20 Uhr. Christina Heise mein Name und ich wünsche viel Spaß.

Eigentlich ist sie Opernsängerin und hat hier doch eine fantastische Version von Stepping Stone geboten. Ein Song, den man im Original von Duffy, der Soul-Sängerin aus Wales, kennt. Renee Fleming hörten wir hier. Darin heißt es unter anderem, Liebesworte liegen auf meinen Lippen wie ein Fluch. Da möchte man wirklich nicht tauschen, denn sie fühlt sich ansonsten wie ein Spielball. Davor Joe South und Walk a Mile in My Shoes, der ultimative Song zum Thema Empathie 1970 erschienen. Zweimal wirklich nicht leichte Gefühle, die hier artikuliert werden. Und so geht es auch weiter hier in Happy to Sad. Buck Meek stellt gar die Frage, wie kann ich mein schreckliches Benehmen bloß wieder gut machen?

The Cactus Blossoms hörten wir hier, die Kaktusblüten, ein Folk-Duo aus Minneapolis, hier mit ihrer neuen Version eines alten Nick Lowe-Songs, Lately I Have Let Things Slide, ein Song mit einer Prise Selbstkritik, aber auch einer dicken Prise Selbstironie. Okay, das war nicht so doll in letzter Zeit, aber jetzt, wo ich drüber singe, wird es bestimmt besser. Ein Nick Lowe Classic. Davor schon etwas ernster, Buck Meek mit Can I Mend It? Kann ich's wieder gut machen? Ein Song von seinem noch recht neuen Album The Mirror. Und für zwei Termine ist er aktuell auch in Deutschland auf Tour unterwegs. Am 29. März in Berlin und am 28., also jetzt am Samstag, übermorgen in Springe bei Hannover. Im April kommt er dann nochmal mit seiner Hauptband Big Thief und dann nach Berlin, Hamburg, Köln und München. Hier hören wir Big Thief mit ihrem ziemlich psychedelischen Song Words vom aktuellen Album Double Infinity.

Ja, so richtig geholfen hat es nicht, aber sie hat es versucht. Lia Blevins und Hey God, ein Stück von ihrem ganz neuen Album All Dressed Up, auf das ich gleich nochmal genauer zu sprechen kommen werde. Denn jetzt kommt erstmal ein Mann, der einen großen Schmerz zu verarbeiten hat und, wie er selber sagt, inzwischen im Bereich der Vergebung angekommen ist. Michael Weston King. Man kann ihn von seinem schönen Country-Duo My Darling Clementine kennen, das er schon viele Jahre zusammen mit seiner Frau Lou Dalglish unterhält. Sie kommen aus der Peaky Blinders-Stadt Birmingham und haben oft auch einen schönen, bitteren Humor in ihren Songs, die sie seit 2010 als My Darling Clementine veröffentlichen. Darüber hinaus ist Michael Weston King auch solo unterwegs, gerade auch auf einer kleinen Mini-Deutschland-Tour. Und nächste Woche erscheint sein neues Album Nothing Can Hurt Me Anymore. Ein Albumtitel, der keineswegs metaphorisch gemeint ist, sondern Ergebnis vieler Reflexionen und dunkler Täler, die er und seine Familie zu durchschreiten hatten. Vielleicht erinnert sich noch jemand, im vergangenen Juli kam es im englischen Southport zu einem mutmaßlich islamistisch motivierten Angriff auf eine Tanz- und Yoga-Gruppe, bei dem drei kleine Mädchen im Alter von 6, 7 und 9 Jahren getötet wurden. Zahlreiche weitere wurden teilweise schwer verletzt. Eines der getöteten Mädchen war die Enkeltochter von Michael Weston King und seiner Frau Lou. In der Folge dieses Vorfalls kam es zu schweren Ausschreitungen und besonders die rechtsgerichtete Öffentlichkeit hat dieses Massaker zum Anlass für antimigrantische, rassistische Proteste genommen. King und die ganze Familie hat besonders sich dagegen gewehrt, ihr Unglück politisch vereinnahmen zu lassen. Aber man kann sich vorstellen, eine Katastrophe.

Ein Klassiker von Townes Van Zandt, If I Needed You, zu finden im Original auf seinem 72er Album The Late Great Townes Van Zandt. Und davor sein großer Bewunderer Michael Weston King. Wir hörten das Titelstück seines neuen Albums Nothing Can Hurt Me Anymore, das nächste Woche erscheint und mit dem er für einige Termine auch in Deutschland unterwegs ist. Gleich hören wir, wie versprochen, nochmal Musik vom neuen Lea Blevins Album, zuvor aber Alila Diane. Im Mai kommt nach längerer Pause auch von ihr Neues und dieser Song heißt In My Own Time und er ist ein kleiner Vorgeschmack.

Dan Auerbach, bekannt natürlich auch mit seiner Band The Black Keys, hier aber mal solo und zwar noch ganz am Anfang. Keep It Hit hieß 2009 sein Solo-Debüt. Davon hörten wir den Song Heartbroken in

Disrepair. Warum spiele ich ihn? Wenn man genau hingehört hat bei dem Song davor, dann konnte man schon so allerhand Stilelemente seiner Trickkiste heraushören. Und doch haben wir es mit einer eigenständigen Künstlerin zu tun. All Dressed Up ist das Titelstück des neuen Albums von Lea Blevins, das sie mit Dan Auerberg als Produzent aufgenommen hat. Und wenn man da das Kleingedruckte liest, taucht als Band eine schöne Truppe Nashville Cracks auf, darunter Dave Rawlings und Daniel Täschchen. Schönes Album geworden von Lea Blevins. Wer sich hier vor den Byte FM Lautsprechern so alles versammelt, das ist ja immer das große Geheimnis. Happy to Sad ist jetzt seit Anfang des Monats dabei und ich hoffe, ich habe diesem schönen unabhängigen Sender auch ein paar neue Freunde gebracht. Mit 60 Euro im Jahr kann man dabei sein. Das sind 5 Euro im Monat. Unterstützt dieses wunderbare Programm. Belohnt wird man mit allerhand, zum Beispiel Archivzugang, mit Kommentarfunktion, mit vielen schönen Dingen, die mit einem Login und entsprechender Überweisung möglich sind. Ab sofort gibt es auch einen festen Wiederholungstermin für Happy to Sad. Und zwar freitagmorgens um 9 Uhr. Das ist doch ein wunderbarer Moment, um in den Tag zu starten. Damit verabschiede ich mich für heute. Die letzten beiden Songs kommen zum einen von Kevin Morby und Die Young und anschließend MC Taylor alias His Golden Messenger, seine neue Single Shaky Eyes. Nach Happy to Sad geht es weiter mit BTTB, Back to the Basics. Mein Name ist Christina Heise. Bis dann.

0: 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Die Nachrichten.
1: Ich bin Diana Kramer. Nach dem Fund einer Sprengstoffdrohne auf dem Leipziger Flughafen hat der Vorstandschef des Rüstungskonzerns Rheinmetall, Armin Papperger, mehr Anstrengungen Deutschlands bei der Drohnenabwehr angemahnt. Deutschland sei nicht ausreichend geschützt vor solchen Attacken, sagte Papperger der dpa.
2: Drohnen sehr schnell erkennen und dann notfalls auch abschießen, das muss möglich sein, sagt der Rheinmetall-Chef. Aber Deutschland sei noch nicht überall mit der entsprechenden Abwehrtechnologie ausgestattet, warnt er, obwohl die grundsätzlich vorhanden sei. Als erstes müsse aber definiert werden, was geschützt werden solle. Denn neben Flughäfen gäbe es weitere potenzielle Ziele, die zur sogenannten kritischen Infrastruktur zählen. Rheinmetall und andere Rüstungskonzerne entwickeln Systeme zur Früherkennung und Abwehr von Drohnen. Thomas Thonfeld, Nachrichtenredaktion.
1: Die deutschen Exporte sind trotz aller Belastungen durch den Iran-Krieg im Juni auf einen Rekordwert gestiegen. Insgesamt wurden Waren im Wert von mehr als 139 Milliarden Euro ins Ausland ausgeführt. Die Exporte sind damit den fünften Monat in Folge gewachsen und erweisen sich als Stütze für die schwächelnde deutsche Wirtschaft. Die USA blieben mit einem Volumen von gut 12 Milliarden Euro der wichtigste Einzelabsatzmarkt. E-Scooter-Fahrer ziehen sich bei Unfällen deutlich häufiger Kopfverletzungen und Schädigungen innerer Organe zu als Motorrad- oder Fahrradfahrer. Zu diesem Ergebnis kommt eine aktuelle britische Studie.
3: Das Risiko für ein Schädel-Hirn-Trauma ist bei E-Scooter-Unfällen fast doppelt so hoch wie bei Radfahrern und mehr als dreimal so hoch wie bei Motorradfahrern. Ursache dafür sind laut den Forschern vor allem, dass Scooterfahrer kaum Helme tragen und die stehende Fahrposition. Bei abruptem Bremsen werden Fahrer leicht kopfüber nach vorn über den Lenker geschleudert. Auffällig ist laut den Forschern auch der hohe Anteil von Minderjährigen unter den Schwerverletzten. Die Autoren der Studie plädieren für strengere Sicherheitsregeln, eine Helmpflicht und geschützte Fahrspuren. Aus London, Philipp Detlefs.
1: In Thailand sind bei einem Schusswaffenangriff an einer Schule nördlich von Bangkok mindestens 7 Menschen getötet und mehr als ein Dutzend weitere verletzt worden. Nach ersten Informationen soll es sich bei den Toten um 3 Lehrer und 3 Schüler sowie den jugendlichen Täter handeln. Der genaue Tathergang und das Motiv sind zunächst unklar. Zum Wetter, die Vorhersage des Deutschen Wetterdienstes. Heute im Norden dichtere Wolkenfelder mit einzelnen schwachen Schauern, ansonsten heiter, teils sonnig und meist trocken bei 19 bis 30 Grad. Ab morgen wieder steigende Temperaturen auf bis zu 33 Grad, im Norden bis 27 Grad, an den Küsten etwas darunter. Dazu verbreitet sonniges und trockenes Sommerwetter, nur vereinzelt am Alpenrand auch mal kurze Schauer.
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4: Hallo ihr Lieben, ihr hört 10 bis 12. Heute ist Freitag, der 7. August. Mein Name ist Liz Remter. Los geht's.

Das ist Musik von Wolfpack. Backpocket heißt dieser Song hier bei Byte FM. Ihr hört 10 bis 12. Schön, dass ihr an diesem Freitag dabei seid und mich diese 2 Stunden hier begleitet. Das hier ist nun Musik von Camera Obscura. Let's get out of this country.

Das hier sind White Denim aus Texas. Und von dort aus geht's für unseren Track des Tages heute hier bei BYTE.FM nun nach Großbritannien zu der Sängerin und Rapperin Chrissy. Aufgewachsen ist sie mit UK Garage, R&B und Neo Soul und verbindet genau diese Einflüsse nun auch in ihrer eigenen Musik. Der Song The Scariest Part entstand nach dem Ende einer Beziehung. Chrissy schrieb den Song im Flugzeug, kurz nachdem sie ihren Ex blockiert hatte. Obwohl sie in einem neuen Land war, erinnerte sie vieles immer noch an ihn. Das Schreiben half ihr dabei, nachsichtiger mit sich selbst zu sein. Musikalisch bewegt sich Chrissy dabei zwischen Gesang und melodischen Rap. The Scariest Part ist auch ein Vorbote ihres kommenden Debütalbums und heute unser Track des Tages.

The Scariest Part von Chrissy, Track des Tages, heute hier bei BYTE.FM und auch ein Vorbote ihres kommenden Debütalbums. Ihr hört hier 10 bis 12 bei BYTE.FM und das hier ist nun Musik von Loose Fit, Exhale.

Das war ein Loose Switch mit dem Song Exhale hier bei Byte FM. Es ist Freitag und das heißt mal wieder, es gibt wieder jede Menge neue Musik. Eine der Veröffentlichungen kommt heute von Q aus Florida. Q ist mit Musik aufgewachsen. Sein Vater ist nämlich der jamaikanische Produzent Stephen Lenky Marston, der Anfang der 2000er mit dem Diwali Rhythm den Sound der Dancehall-Hits damals geprägt hat. Produziert hat er zum Beispiel Get Busy von Sean Paul. Q selbst macht Musik zwischen R&B, Soul, Reggae, Funk und auch elektronischen Sounds. Auf seinem neuen Album Do You See Me verbindet er diese Einflüsse mit einer experimentelleren Produktion. In den Texten geht es um Selbstzweifel, Beziehungen und die Frage, wie man mit den eigenen Fehlern und Veränderungen umgeht. Dieses Album ist heute erschienen, heißt Do You See Me von Q und wir hören hier den Opener. Das hier ist Silly Boy. 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

Silly Boy von Q, der Opener aus seinem neuen Album Do You See Me, heute erst erschienen, und mehr zu den Neuveröffentlichungen der Woche hört ihr ab 12 Uhr hier bei Byte FM in unserer Sendung Neuland, dieses Mal mit Henning Tjöder-Kasboom.

Let's Get It von Yeji hier bei BYTE.FM. Anna Lars veröffentlichen am 28. August ihr neues Album Sirenas und kommen kurz darauf auch für zwei Konzerte nach Deutschland. 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Ihr warmer und auch oft bewusst rauer Sound erinnert dabei auch an die Musik der 60er Jahre. Auf Sirenas setzt die Band nun verstärkt auf spontane, atmosphärische Instrumentalstücke und musikalische Experimente. 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September spielen Anna Lars in der Kulturetage in Oldenburg und am 9. September im UT Connewitz in Leipzig, präsentiert von BYTE.FM.

Musik aus Los Angeles, Alalas, mit einem Vorboten ihres kommenden Albums Sirenas, Vini di Gama heißt der Song. Sirenas erscheint am 28. August und kurze Zeit später stehen sie mit den neuen Songs auch schon in Deutschland auf der Bühne. Am 8. September in Oldenburg und am 9. September in Leipzig, präsentiert von Byte FM. 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

Danger Mouse und Gemini mit Brooklyn Basquiat hier bei Byte FM. Ja, und heute Abend ab 22 Uhr hört ihr hier die Sendung The Good Nights mit Sebastian Hampf. In der ersten August-Ausgabe gibt es neue Musik unter anderem von Upsilon, Aloia oder aber auch von God's Street Park. Das Soul- und Jazz-Trio aus Leeds besteht aus den Produzenten und Musikern Josh Crocker, Tom Henry und Joe Harris. Gemeinsam haben sie nicht nur eigene Alben veröffentlicht, sondern auch schon für Künstlerinnen wie Carly Uchis oder auch Green Tea Peng produziert. Eine ihrer aktuellen Singles, die hören wir jetzt, dass sie sind God's Street Park zusammen mit Matt Maltese und dem Song Some Birds Don't Fly.

God's Street Park zusammen mit Matt Maltese und dem Song Some Birds Don't Fly, eine ihrer aktuellen Singles. Mehr von dem Trio aus Leeds hört ihr heute Abend auch ab 22 Uhr in der Sendung The Good Nights mit Sebastian Hampf hier bei BaldFM.

Das hier waren von Dido mit dem Track Get a Grip im Make a Dance Club Edit. Frau Lehmann, das ist keine Lehrerin oder auch keine nette Nachbarin, sondern eine Band. Genauer gesagt ein Quartett aus Leipzig. Im Mittelpunkt stehen die Texte und der Gesang von Fiona Lehmann. Und musikalisch bewegt sich die Band zwischen Indie-Rock, Post-Punk und auch deutschsprachigem Songwriting. Nach mehreren EPs ist nun im Januar ihr Debütalbum erschienen, Trost und Trotz. Und damit sind sie jetzt bald auf Tour. Los geht's am 12. September in Hamburg im Betty. Am 24. September sind sie dann in Schorndorf und am 25. in Ulm, das Ganze präsentiert von Byte FM.

Frau Lehmann mit dem Song Sommer. Und das Quartett aus Leipzig ist bald auf Tour. Los geht's am 12. September in Hamburg. Die Liste ist noch etwas länger. Wenn ihr also wissen möchtet, ob vielleicht auch ein Konzert in eurer Nähe dabei ist, schaut doch gerne mal auf unserer Website vorbei. Byte.fm unter dem Menüpunkt Konzerte. Ihr hört hier jetzt 10 bis 12 und das sind Pearl and the Oysters mit Stratford and 50 Seconds.

The Last Dinner Party hier bei Byte FM mit dem Song Nothing Matters. Unser Album der Woche kommt von Nosum, das Produzenten-Alias von Nelson Brandt. Unter dem Namen Nepomuk veröffentlicht er unter anderem auch gesellschaftskritischen Rap. Als Nosum zeigt er sich von einer deutlich entspannteren Seite. Seine Instrumentals klingen friedlich, warm und groovig. Auf Cherrystone Pillow setzt Nosum vor allem auf ein organisches Klangbild. Statt Samples und vieler Synthesizer sind live eingespielte Gitarren, Bässe, Drums und Keyboards zu hören. Die 14 Stücke bewegen sich zwischen zurückgelehntem Psych und Surfrock, langsam Funk und Soul. Zwischendurch gibt es auch kleine Ausflüge in Richtung Yachtrock. Cherrystone Pillow ist Musik zum Abschalten, also sanft verspielt und angenehm unaufgeregt. Und natürlich auch unser Album der Woche hier bei Byte FM. Wir hören den Song Brain Fog.

No Sun mit dem Song Brain Fog, ein Song aus seinem Album Cherry Stone Pillow, Album der Woche hier bei Byte FM. Und No Sun kennt ihr vielleicht auch als Rapper Nepomuk, den hören wir jetzt hier mit dem Song Stars.

und Nero Moon mit dem Song Stars hier bei Byte FM. Vor kurzem ist Jyoti Prakash Mishra 60 Jahre alt geworden. Besser bekannt ist er unter seinem Künstlernamen White Town. Deshalb haben wir im Byte FM Magazin vor kurzem auch seinen bekanntesten Song gehört, Your Woman. Und dieser Song gehört momentan zu euren Top-Songs aus unserem Programm. 1997 erschienen und dabei damals ein weltweiter Überraschungshit gewesen. Der Song erreichte Platz 1 der britischen Charts und verbindet ein altes Trompetensample aus den 30er Jahren mit elektronischen Beats. White Town gilt seitdem als klassisches One-Hit-Wonder. Mishra selbst sagt dazu allerdings sehr gelassen, ein One-Hit-Wonder zu sein sei schließlich immer noch besser als ein No-Hit-Wonder zu sein.

Your Woman von White Town. Einer eurer liebsten Songs aus unserem Programm aktuell hier bei BYTE.FM konntet ihr im BYTE.FM Magazin hören. 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

Moods zusammen mit Wayne Snow. All for You heißt dieser Song hier bei Byte FM. The Avalanches haben in den vergangenen Monaten immer wieder neue Singles veröffentlicht, ohne aber zu verraten, ob dahinter jetzt auch ein größeres Projekt steckt. Jetzt ist aber klar, am 16. Oktober erscheint mit No Bad Memories ein neues Album der australischen Gruppe. Es ist der Nachfolger von We Will Always Love You aus dem Jahr 2020 und umfasst sage und schreibe 31 Tracks. Inhaltlich beschäftigen sich The Avalanches dieses Mal mit Werbung, Jingles und der Welt des Marketings. Und mit Can't Get Over Losing You ist gestern erst gemeinsam ein Song mit Portrait of Tracy erschienen. Und das ist ein weiterer Vorgeschmack auf dieses Album. Und diesen Song hören wir jetzt. Das hier sind The Avalanches.

The Avalanches zusammen mit Portraits of Tracy, Can't Get Over Losing You heißt dieser Song. Und mit diesem Track haben The Avalanches gestern ein neues Album angekündigt. Am 16. Oktober erscheint No Bad Memories.

Das hier war Musik von Andy Schorf. Wasted on You, der Song hier bei BeatFM. 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Wir hören hier jetzt Gordon Lightfoot mit If You Could Read My Mind.

Gordon Lightfoot mit dem Song If You Could Read My Mind. 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Ihr hört hier die Sendung 10 bis 12. Das hier ist Musik von Skritti Politti. Would Bees heißt der Track.

Hier war Musik von Skritti Politti hier bei Byte FM. Woodbees heißt der Song. Das Haus 73 auf dem Hamburger Schulterblatt wird 20 Jahre alt und feiert das vom 10. bis 12. September mit einem großen Festivalwochenende. Auf dem Programm stehen Konzerte, Partys, Workshops, Karaoke, Techno-Tischtennis oder auch ein Flinter-Kreativmarkt. Viele Veranstaltungen davon sind auch kostenlos und zum musikalischen Programm zählen zum Beispiel Güner Künje, Cozy Müller, Blackbird Mantra, Scheibitz oder auch Urbaninho. Cozy Müller hat im Mai ihr viertes Album veröffentlicht, Embodiment of Denial heißt es. Und daraus hören wir jetzt einen Song, das hier ist Neue Ungemütlichkeit.

neue Ungemütlichkeit von Cozy Müller. Cozy Müller könnt ihr bald im Haus 73 in Hamburg live erleben. Das Haus 73 feiert nämlich vom 10. bis zum 12. September 20-jähriges Jubiläum. Und auch die Hamburger Band Blackbird Mantra gehören zum musikalischen Programm. Dort feiern sie aber auch gleichzeitig ihr Release-Konzert von ihrem zweiten Album 2 AM. Den Titeltrack gibt es schon als Single und den hören wir jetzt.

Bird Mantra mit 2AM, Titeltrack ihres neuen Albums, erscheint am 11. September. Und ihr Release feiern sie mit einem Konzert einen Tag später im Haus 73 in Hamburg im Rahmen des 20-jährigen Jubiläums des Hauses. Selbstverständlich präsentiert von Byte FM. Ihr hört hier 10 bis 12 und das ist nun ein Song von Shannon Leigh.

Ja, Indie-Prog würde ich dazu sagen. Das sind Man Woman Chainsaw, die gerade ihr neues Album Cannonball rausgebracht haben. Ja.

bisschen Broken Social Scene habe ich da rausgehört aus den Nullerjahren. Frühen Nick Cave aber auch und auch New Order aus dem Stück. Ganz anders gelagert ist die Musik des kalifornischen Art Feynman oder Feynman. Das neue Album Orphans ist darauf ausgelegt, dass man dabei noch andere Sachen tut, während die Musik läuft. Asleep at the Window.

What Does It Mean? Das ist die Singer-Songwriterin Shannon Lay, US-amerikanische Künstlerin, wohnt in Los Angeles. Das ist ihr erstes Album mit eigenem Material seit 5 Jahren, Past the Veil. War ja 3 Alben lang bei Sub Pop zu Hause, fand die Zusammenarbeit eigentlich auch angenehm, aber irgendwie ging es dann nicht mehr weiter mit dem Label. Da brach ihr dann die finanzielle Absicherung weg, die der Plattenvertrag mit sich brachte. War plötzlich in einer ungewissen Lage. Sie fand das aber bittersüß, das Gefühl, denn sie spürte auch die Kraft, die sie dann dadurch hatte. Sie wurde dann ihr eigener Herr, hat ihr eigenes Label gegründet. All the Best heißt es. I Need More Water.

I Need More Water aus Shannon Lays aktuellem Album Past the Veil hier in Neuland auf Byte FM. Sehr abwechslungsreiche LP, teilweise New Age-ig, ambientös, atmosphärisch, teilweise auch zwischen Everything But the Girl und Judy Sill. Am besten gefallen mir die straighteren Songs, wie auch der Titeltrack Past the Veil.

On the Beach aus dem Album Melody Boy von Andy Crofts. Ist unter anderem Bassist in Paul Weller's Band, spielt da eigentlich alle möglichen Instrumente. Hat jetzt eben sein erstes Soloalbum Melody Boy rausgebracht. Gleich zwei Alben sind jetzt neu erschienen von den Tennis Coats, wobei das eine überarbeitete Neuauflage ist des Albums Zen Volume. Das andere ist aber ein ganz neues, zusammen mit der schwedischen Band Tape, mit der sie auch schon mehrere LPs gemacht haben. Sind ein Ehepaar aus Tokio, die Tennis Coats. Minat Soul, der Titeltrack des Albums. Mit Tape.

Yaris, das sind Taftir. Taftir sind eine israelische Band, die jetzt ihr Debüt für das Label Bartov Records in London rausgebracht haben. Das ist eine EP, Odd Lila, Bar Ayara. Irgendwie ist es Psych Rock, aber eben auch die Region des Nahen Ostens wird da stark repräsentiert, ebenso wie Soul und viele Grooves und analoge Sounds. Vielleicht das beste Stück für mich, Ayara.

Ayara von Taft hier. Ihr hört Neuland auf Byte FM, die Sendung mit den Neuerscheinungen. Es gibt eine neue EP von Ella Minus, einer Künstlerin, die zwar durch Punk sozialisiert ist, aber lange den Dancefloor entdeckt hat. Kommt ursprünglich aus Kolumbien, aber wohnt mittlerweile in New York, wie auch Nick Leon. Zweiter Partner, der an dieser EP Que les pasó a mis amigos beteiligt ist. Wir hören Espera.

On My Island, das ist Nosum, bürgerlich heißt der Mann Nelson Brandt, kommt aus Mainz. Als Rapper heißt er Nepomuk und ist für mich einer der Besten im deutschen Game. Auf jeden Fall sehr anders von seinem Flow her. Nosum war lange sein Beatmaker, Monika. Nun singt er und zwar auf Englisch. Als Nelson Brandt singt er, glaube ich, nur auf Deutsch. Cherrystone Pillow heißt unser Album der Woche und daraus hören wir den Titeltrack hier in Neuland auf Breiter Front.

offensiv umschmeichelnde Musik von Nosum hier in Neuland auf Byte FM. Nosums neues Album Cherrystone Pillow, das ein Titeltrack, das hier ist, das hat uns durch eine Woche Hitzewelle hier begleitet als Album der Woche auf Byte FM. Wir hören noch einen Song daraus, Strange Affair.

0: Taylor von H. Takahashi, einem japanischen Künstler, der es normalerweise schwer hätte in so einer Primetime-Sendung, denn er macht Ambient, fantastischen Ambient, aber das ist eher Musik für spätabends. Sie ist aus einem 2016er Album Body Trip, aber das ist eben nochmal gerade neu rausgekommen in einer Version, die nicht nur remastered ist, sondern auch voller neuer Remixe. 12 Remixe sind drauf, die seine Ästhetik als sehr dankbarer Steinbruch überführen in eine aktuelle Ästhetik. Wir haben noch Limestone im Matthew David Remix.
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H. Takahashi, Matthew David Remix. Limestone heißt das Stück und Limehouse heißt eine EP der ursprünglich japanischen, aber in London ansässigen Schwesternband Tamana Ramen, daraus Sofa Dance.

Sulfur Dance, das ist so der poppigste Hit auf der Limehouse-EP von Tamanna Ramen. Aber es hat sich auch noch ein sehr, sehr toller, langer Club-Track ans Ende dieser EP gesetzt. Damit gehe ich raus hier aus Neuland auf Byte FM. Viel Vergnügen im weiteren Programm. Kommende Woche hat dann Paula Bühler die Neuerscheinung der nächsten Woche für euch bereit. Das ist Jona von Tamanna Ramen. Ich bin Henning Tschulakersboom. Bis bald, ciao.

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1: Ich bin Dirk Zeitler. Noch immer ist unklar, wer die Sprengstoffdrohne auf dem Flughafen in Leipzig gesteuert hat. Jetzt schaltet sich auch Bundeskanzler Merz ein. Unter seinem Vorsitz hat der Nationale Sicherheitsrat getagt.
2: Die Regierung sendet das Signal, wir nehmen den Vorfall sehr ernst und handeln. Es geht natürlich um Informationsaustausch, aber auch um mögliche Konsequenzen. Experten fordern zum Beispiel, alle Flughäfen schnell mit Top-Technik zur Drohnenabwehr auszustatten. Die Grünen kritisieren zudem einen Zuständigkeitswirrwarr zwischen den vielen Behörden. Für den Bundesinnenminister steht auf jeden Fall fest, das war ein hybrider Profi-Anschlag ausländischer Mächte. Claudia Wächter, Nachrichtenredaktion.
1: Überraschender Lichtblick für die Wirtschaft. Trotz Iran-Krieg, Ölpreisschock und Westzöllen sind die deutschen Exporte im Juli auf einen Rekord gestiegen. Auch das verarbeitende Gewerbe hat sich weiter erholt. Vor allem in der Autoindustrie legte die Produktion zu.
3: Industrie, Bau- und Energieversorger stellten damit das dritte Mal in Folge mehr her als im Vormonat. Besonders erfreulich, nach den Einbrüchen in der Vergangenheit stieg die Produktion in der Autobranche im Juni deutlich, um 3,6%. Auch andere Bereiche im Fahrzeugbau legten zu, wie die Produktion von Flugzeugen, Schiffen, Zügen und Militärfahrzeugen. Ökonomen sehen die Talfahrt der Industrie damit beendet. Viel hängt aber auch davon ab, wie sich die geopolitische Lage und die Energiepreise entwickeln. Und auch das Niedrigwasser sorgt für Probleme. Katrin Müller, Nachrichtenredaktion.
1: Das in Preetz bei Kiel gefundene Kleinkind ist wahrscheinlich ertrunken. Das habe die Obduktion ergeben, sagte Oberstaatsanwalt Bimmler. Es gebe keinerlei Hinweise auf eine Gewalttat. Die Polizei hatte das tote Kleinkind gestern Vormittag in einem Garten in einer poolähnlichen Anlage gefunden. Die Ermittler gehen davon aus, dass es sich bei dem toten Kleinkind wahrscheinlich um das seit Mittwoch vermisste dreijährige Mädchen handelt. Unwetter haben in westlichen Bergregionen Österreichs lokale Überflutungen und Muren ausgelöst. Wie die Tiroler Polizei mitteilte, gingen in der beliebten Urlaubsregion Zillertal am Vorabend drei Muren ab. Straßen waren zeitweise durch den Schlamm blockiert. Auch in Innsbruck und Kitzbühel mussten Feuerwehrleute wegen überfluteter Keller und Straßen ausrücken. Zum Wetter, die aktuelle Vorhersage des Deutschen Wetterdienstes. Heute verbreitet ruhiges Sommerwetter bei angenehmen 19 bis 30 Grad. Es bleibt meist sonnig und trocken, nur ganz im Norden und an den Alpen kann es auch mal kurze Schauer geben. Auch morgen überwiegend sonnig und trocken, vereinzelt kann es am Alpenrand mal regnen. Dazu wieder ansteigende Temperaturen auf 27 bis 33, im Norden auf 23 bis 27 Grad, an den Küsten etwas kühler.
0: Das waren die Nachrichten. 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
4: 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Hi.

Die kanadische Band Man I Trust mit In My Years zum Start in das ByteFM Magazin am Freitagnachmittag. Mein Name ist Dilara Händler, ihr hört mich die nächsten 3 Stunden live aus dem ByteFM Studio. Wir machen weiter mit Französisch, das ist Louisa mit Dément, Dément.

Demon, Demon von Luisa hier im BeiteFM Magazin. Ich habe als nächstes direkt eine erste Konzertempfehlung für euch. Odd Beholder ist nämlich im September auf großer Tour in Deutschland unterwegs. Hinter dem Projekt steckt die Schweizer Musikerin Daniela Weinmann, die ihren Sound selbst als Lucid Dream Pop beschreibt. Vielleicht habt ihr sie hier im BeiteFM-Programm vor kurzem auch in der Sendung Gastspiel gehört. Da hat sie neben ihren eigenen Lieblingssongs auch ihr neues Album Honest Work vorgestellt. Darauf beschäftigt sie sich mit der Frage, was Arbeit eigentlich mit uns macht und welche Zukunft wir damit gestalten. Die Tourtermine gibt's gleich. Ihr hört von dem Album jetzt erstmal den Track Drive.

Drive von Odd Beholder. Die ist im September auf Tour. Am 8. September geht's los in Mainz. Dann folgen Konzerte unter anderem in Dresden, Leipzig, Berlin, München, Hannover, Hamburg und auch der Schweiz, präsentiert von Byte FM. Eine Übersicht über alle Konzerttermine findet ihr unter byte.fm unter dem Menüpunkt Konzerte. Bis gleich, 14:45. Kwang Bin und Leon Bridges hier jetzt mit B-Side.

Ihr hört das BeiteFilm-Magazin am Freitagnachmittag. Andy Bell mit Apple Green UFO war das gerade. Und ihn kennt ihr wahrscheinlich besser unter seinem Künstlernamen The Edge. Das ist der Gitarrist, Sänger und Songwriter David Howell Evans, der den Sound von U2 seit gut 50 Jahren mitprägt. Angefangen hat alles 1976, da ist er mit einer selbstgebauten Gitarre zum Vorspielen für eine Schülerband erschienen. Und genau aus dieser Band wurde dann später U2, bis heute eine der erfolgreichsten Bands Irlands. Morgen wird The Edge 65 Jahre alt und zu diesem Anlass hören wir jetzt einen Song von dem Album The Joshua Tree. Damit schafften U2 1987 den internationalen Durchbruch. Hier sind U2 mit Bullet

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1: Bullet the Blue Sky von U2, einer der politischen Songs der Band. Ein Statement gegen Krieg und militärische Intervention. Bandmitglied David Howell Evans alias The Edge wird morgen 65 Jahre alt.

Leon and the Science Fiction Band mit Sorry Boy hier auf Byte FM um kurz nach 2:30. 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Ein Vorgeschmack hört ihr jetzt, eine Hörempfehlung aus der letzten Ausgabe von Beat Repeat, Tierra Whack mit Siren.

Siren von Tierra Whack. Ihr aktuelles Album war unter anderem Thema in Beat Repeat mit Benjamin Löhner. Morgen um 18 Uhr gibt es hier auf Byte FM eine neue Ausgabe der Sendung. Hier hört ihr jetzt Hiago und Do Sunset Roller Coaster mit Do Nothing.

gehört das BeiTFM Magazin am Freitagnachmittag. Why oh why war das gerade von Born at Midnight. Shoegaze Postpunk aus Österreich, den bringt demnächst Kalk nach Deutschland. Die vierköpfige Band aus Wien ist schon 2018 vielversprechend mit ihrer Debütsingle gestartet. Die war nämlich inspiriert von der feministischen Autorin und Philosophin Simone de Beauvoir. Seitdem haben sich Kalk einen Namen mit Songs gemacht, die immer auch Kampfansagen an das Patriarchat waren. Meistens auf Deutsch, manchmal auch auf Englisch. Und Anfang September kommt ihr neues Album raus. Darauf geht es diesmal eher um innere Konflikte, Identität und auch die Frage, wie man herausfindet, wer man eigentlich ist in einer Welt, in der man ja scheinbar ständig sich neu erfinden kann. Und ich höre jetzt einen ersten Vorgeschmack auf das neue Album. Weiß nur, wer ich nicht bin, von Kalk.

Weiß nur, wer ich nicht bin von Kalk. Die österreichische Band ist im September auf Tour. Los geht's in München am 10. September. Dann spielen sie unter anderem in Leipzig, Berlin, Jena, Hamburg und noch 8 weiteren Städten in Deutschland und 2 in Österreich, präsentiert von Byte FM.

Erika Badu mit On and On hier im BeiteFM Magazin um gleich 2:50. Und hier bei BeiteFM sucht die Musikredaktion ja jeden Tag einen besonders hörenswerten Song für euch aus, ein Track des Tages. Und heute kommt der von der britischen Sängerin und Rapperin Chrissy. Musikalisch ist Chrissy von ganz unterschiedlichen Sounds geprägt. Soca aus Trinidad, House und UK Garage aus Essex. Sie ist nämlich als Tochter trinidadischer Eltern in Essex aufgewachsen. Später kam aber auch Neo Soul von Künstlerinnen wie Erykah Badu, die wir eben gehört haben, oder Jill Scott dazu. Und all diese Einflüsse hört man auch in ihrer eigenen Musik, auf der sich Chrissy immer irgendwo zwischen Gesang und Rap bewegt. The Scariest Part, unser Track des Tages, ist die erste Single ihres kommenden Debütalbums. Entstanden ist der Song kurz nach dem Ende einer Beziehung und erzählt davon, wie schwer es manchmal ist, einen Menschen loszulassen. Das ist jetzt Chrissy mit unserem Track des Tages, The Scariest Part.

Chrissy mit The Scariest Part, unser Track des Tages bei Byte FM. Weitere ausgewählte Tracks des Tages von uns hört ihr morgen von 17 bis 18 Uhr mit Henning Tudor Kasbohm. Der gibt euch noch ein paar mehr Hintergrundinfos zu den einzelnen Songs und musikalischen

Kurz vor drei haben wir es. Ihr hört das bei TFM Magazin am Freitagnachmittag mit Dilara Händler. Moos Musik, so beschreibt die Band She's Green ihren eigenen Sound, weil ihre Songs sich wie Moos ganz langsam und unaufgeregt ausbreiten und trotzdem kaum aufzuhalten sind. Auch die Band selbst ist eher langsam gewachsen. 2022 wohnten Sängerin Sophia Smith und Gitarrist Liam Armstrong gemeinsam in einer WG in Minneapolis. Und da haben sie sich gegenseitig durch die Wände gehört beim Musikmachen, tauschten dadurch dann Ideen aus und irgendwann entstanden daraus dann auch gemeinsame Songs. Im Juli haben sie ihr neues Album Swallowtail veröffentlicht. Mit dem kommen sie im September nach Hamburg, dazu gleich mehr. Hier hört ihr sie jetzt erstmal mit Paper Thin.

Family Stereo mit Fault Lines hier auf Byte FM. 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Thomas Frank hat sich einen Song von Pat Metheny gewünscht, den hört ihr jetzt hier mit Face Dance. Vielen Dank für deinen Songwunsch und deine Unterstützung, Thomas.

Space Dance von Pat Metheny. Ein Songwunsch von Thomas Frank, Freund von BYTE.FM. 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

Michael Safair und Shintaro Sakamoto mit Indifference. Ihr hört das Beitefilm-Magazin am Freitagnachmittag. Und hier in der Beitefilm-Redaktion hat uns gerade eine traurige Nachricht aus der Musikwelt erreicht. Der britische Musiker und Produzent William Orbit ist gestorben. Seinen Namen kennt ihr vielleicht vor allem durch seine Zusammenarbeit mit Madonna, aber auch mit Blur, All Saints oder U2 hat Orbit gearbeitet und dabei Pop immer wieder mit elektronischer Musik zusammengebracht. Seine Familie und Freundinnen haben seinen Tod heute öffentlich gemacht. William Orbit ist am 23. Juli im Alter von 69 Jahren gestorben. Wir erinnern hierbei Beitefilm an ihn mit Madonna und Frozen.

Madonna mit Frozen. Produziert wurde dieser Song von William Orbit. Heute ist öffentlich geworden, dass Orbit am 23. Juli mit 69 Jahren gestorben ist.

Die kanadische Band La Sécurité mit Deny. Ihr hört das Byte FM Magazin am Freitagnachmittag um kurz vor 3:30. Der August bringt schon langsam die ersten Spätsommergefühle mit sich. Und genau dieser Stimmung hat Sophia Hoffmeister die neue Ausgabe ihrer Sendung Dunstkreis gewidmet. Die hört ihr heute Nacht um 23 Uhr hier auf Byte FM. Und als kleinen Vorgeschmack gibt's jetzt passend dazu schon mal August 10 von Quang Binh.

August 10 von Quang Bin. 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Doja Cat hier jetzt im Beide-Film-Magazin mit Woman.

Counting Backwards von der US-amerikanischen Band Throwing Muses. Schon als Teenagerin gründete Kristen Hirsch gemeinsam mit ihrer Stiefschwester Tanya Donnelly die Band. Später spielte sie außerdem bei der Alternative Rock Band 50 Foot Wave und ab 1994 veröffentlichte sie auch Solomusik und hat inzwischen 11 Soloalben rausgebracht. Heute feiert sie ihren 60. Geburtstag und zu diesem Anlass hört ihr sie jetzt nochmal solo einer ihrer bekanntesten Songs von ihrem Debütalbum Hips and Makers. Das ist Your Ghost von Kristen Hirsch.

Stereo Troubles von dem französisch-britischen Duo Stereolab. Ebenfalls französisch-britische Wurzeln hat Camille Jansen. Die Singer-Songwriterin lebt mittlerweile zwischen Paris und Los Angeles und verbindet in ihrer Musik Folk, Dream-Pop und experimentellen Rock, nennt Bob Dylan und Leonard Cohen zum Beispiel als wichtige Einflüsse. Vor ein paar Tagen erst hat sie eine neue Single veröffentlicht und die könnt ihr demnächst auch live hören. Camille Jansen kommt nämlich auf Tour nach Deutschland. Und dazu gleich mehr. Hier jetzt erstmal Motherland von Camille Jansen.

Motherland von Camille Jansen. Die ist im September und Oktober auf Tour in Deutschland. Los geht's am 11. September in Leipzig im Conne Island. Dann spielt Camille Jansen am 7. 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Oktober in Berlin in der Kantine am Berghain. Präsentiert von Byte FM. Hey.

Television und Delia Yildirim mit Haider. Ihr hört das Byte FM Magazin am Freitagnachmittag um gleich 10 vor 4. Ein Kopf voller Sternstaub, der sich ausschließlich von Liebe ernährt, so beschreibt Nosum den Music Man. Das ist die Hauptfigur des letzten Songs auf seinem neuen Album Cherry Stone Pillow, aktuell unser Album der Woche hier bei Byte FM. Hinter Nosum steckt Nelson Brand, den manche vielleicht auch als Rapper Nepomuk kennen. Als Rapper ist er vor allem bekannt für seine gesellschaftskritischen Texte. Als Nosum schlägt er eher leisere und sehr groovige Töne an. Und kaum ein Song bringt diese Seite von Nelson Brand so gut auf den Punkt wie The Music Man. Hier jetzt für euch auf Byte FM.

The Music Man. Ein Song von unserem aktuellen Album der Woche, Cherry Stone Pillow von Nosum. Ihr hört das Beitefer Magazin mit Dilara Händler und das hier ist Hildegard Knef mit 1,5 Millionen im Hans Nieswand Remix.

0: Post-Punk und Shoegaze-Sounds mit Britpop-Einflüssen. Das war Mrs. Morality von dem Londoner Trio Bar Italia, eine der Bands, die demnächst beim Popkulturfestival in Berlin auf der Bühne stehen. Vom 24. bis 30. August findet das Festival über drei Berliner Stadtteile statt. Mit dabei sind unter anderem Sophia Kennedy, The No Twist, Deutsche Leichen, Grenzkontrolle, Satari oder auch Engin aus Mannheim. Die machen deutsch-türkischen Indie-Pop mit Einflüssen aus Anadolu-Rock, Psychedelia oder Britpop. Auf Deutsch und Türkisch verhandelt die Band Themen wie Identität, Liebe und das Erwachsenwerden. Und das sind Engin hier jetzt mit Şeker.
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Checker von Engin. Die sind Teil des Lineups des Popkulturfestivals in Berlin. Das findet vom 24. bis 30. August statt, präsentiert von Byte FM.

The Distance und Yukimi mit Enough. 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Und Sandra hat sich La Perla von Rosalía gewünscht. Vielen Dank für den Songwunsch und deine Unterstützung, Sandra.

klingt im ersten Moment wie ein Liebeslied. Tatsächlich geht es aber um eine toxische Beziehung und emotionale Manipulation. La Perla war das von Rosalía und Yaritza y su Esencia, ein Songwunsch von Sandra Schmidt, neue Freundin von Byte FM. 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

Fundido mit Get a Grip im Make a Dance Club Edit. Viertel nach vier haben wir es. Ihr hört das bei TV Magazin am Freitagnachmittag. Und genau heute vor 5 Jahren ist Dennis Thomas gestorben, Sänger von Kool and the Gang. Er war aber auch Mitbegründer, Saxophonist, Flötist und Percussionist der Funkband aus New Jersey und eines der wenigen Mitglieder, die über 50 Jahre lang, ich glaube 57 Jahre lang war Teil der Band, von der Gründung 1964 bis zu seinem Tod. Und einen der größten Hits von Kool and the Gang, den hört ihr jetzt hier, Get Down on It.

Cool and the Gang mit Get Down On It. Genau, heute vor 5 Jahren ist Gründungsmitglied und Sänger der Gruppe Dennis Thomas mit 70 Jahren gestorben. The Womack Sisters hört ihr jetzt als nächstes.

Den gehauchten Sprechgesang von Tricky erkennt man immer sofort. Hier gemeinsam mit Mitch Sanders. I'm Yours heißt der Track und kommt vom neuen Album von Tricky. 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

0: Aloia mit Play hier im Weiterfilm Magazin um kurz nach 16:30. Italo-Disco der 80er Jahre mit modernem Anstrich, genau dafür stehen Mind Enterprises aus Turin. Hinter dem Projekt stecken Andrea Tirone und Roberto Conigliaro, die Retro-Synthesizer, Acid House und italienischen Pop-Kitsch zu ihrem Markenzeichen gemacht haben. Bekannt geworden sind sie mit DJ-Sets, die sie einfach von ihrem Balkon aus gestreamt haben und die online total viral gegangen sind. Im Mai ist ihr neues Album Necroni Love erschienen. Das bringen sie im September auch nach Hamburg. Dazu gleich mehr Infos. Hier hört ihr sie jetzt erstmal mit einem Song von ihrem neuen Album.
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0: 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Tutto Sport ist das von Mind Enterprises.

0: Italo-Disco wie aus den 80ern. Der Song ist aber tatsächlich erst dieses Jahr veröffentlicht worden. Tutto Sport war das von dem Turiner Duo Mind Enterprises. Die könnt ihr am 11. September live in Hamburg im Knust erleben, präsentiert von Byte FM. Hört das Byte FM Magazin, hier jetzt Justice Allah mit Drunk of Water.
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Drunk of Water von Justice Allah. Ihr hört bei FM am Freitagnachmittag, 20 vor 5 haben wir es jetzt. Und wir haben die Sendung schon mit Musik aus Irland begonnen, zum Anlass des 65. Geburtstags von Dave Evans, The Edge von U2. Richtung Ende dieser Ausgabe des bei FM Magazins kommen wir jetzt nochmal zu einem Act aus Irland und ebenfalls zu einem Geburtstag. Finn Regans Debütalbum The End of History wird heute nämlich 20 Jahre alt. Auf dem Album erzählt der Singer-Songwriter vor allem von seiner Kindheit und dem Erwachsenwerden. Einer der heute 20 Jahre alten Songs hört ihr jetzt hier. Das ist Hunter's Map von Finn Regan.

Obong Jaya mit Sweet Danger hier im Byte FM Magazin. Gesellschaftskritischer Rap ist für Grimm 104 nichts Neues. Schon bei Zugezogen Maskulin, sein gemeinsames Projekt mit dem Rapper Testo, ging es um soziale Ungleichheit, Abgehängtsein und das Aufwachsen in der Provinz. Die Wut, die er in seinen Songs verarbeitet, hat sich in Anbetracht der aktuellen Weltlage nur noch weiter gesteigert, sodass auf seinem neuen Soloalbum No Country for Old Grimm der Ton jetzt noch etwas schärfer wird. Grimm 104 bezeichnet das Album selbst als sein bisher giftigstes und angriffslustigstes Album. Und damit ist er im September auf Tour. Ich gebe euch gleich die Konzertdaten durch. Hier hört ihr Grimm 104 erstmal gemeinsam mit Admiral Klatsch. Nie so cool heißt der Track.

Nie so cool von Grimm 104 und Admiral Klatsch. Grimm 104 setzt im September seine Tour fort, die er im Frühling gestartet hatte. Am 12. September geht es weiter in Erlangen. Danach folgen bis Ende September Konzerte in Wiesbaden, Rostock, Erfurt, Dresden, Kassel, Münster, Trier und Düsseldorf, präsentiert von Byte.fm. Alle Konzerttermine im Überblick findet ihr auf byte.fm unter dem Menüpunkt Konzerte. 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

Hip-Hop aus Nürnberg, Ferch, Ex-Fisherman waren das mit Roll. Und damit kommen wir zum Ende des Byte-FM-Magazins an diesem Freitagnachmittag. Hier im Programm geht's gleich weiter mit dem Taz-Mixtape mit Klaus Walter im Web. Auf UKW in Hamburg mache ich gleich direkt weiter mit dem Konzertkalender. Und in Berlin hört ihr die Sendung Caramba mit Klaus Vier. Mein Name ist Dilara Händler. Und zum Abschluss des Byte-FM-Magazins hört ihr jetzt noch DJ Kotze mit Buschtaxi. Schön, dass ihr dabei wart. Bis zum nächsten Mal. Ciao.

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1: Ende vom Anfang zum Anfang dieses Taz Mixtapes. Und mit diesem Ende vom Anfang fängt an das Porträt von Dagmar Leischow, das sie über Faith MC geschrieben hat in der vergangenen Woche in der Taz. Faith MC habt ihr gehört mit Ende vom Anfang und ich zitiere den Text von Dagmar Leischow. Ende vom Anfang hat damals etwas in Gang gebracht. Veröffentlicht vor rund 4 Jahren ging der Rap-Song mit über 100.000 Klicks viral. Was Faith MC darin erzählt, ist krass. In seinen Reimen geht es um die Folgen seines Mofa-Unfalls vor inzwischen 14 Jahren. Der hatte das Leben des damals 16-Jährigen komplett aus den Angeln gehoben. Querschnittlähmung, massive Atemprobleme, Depressionen, Medikamentenabhängigkeit. Im Video machen Bilder aus dem Krankenhaus die Tragik noch greifbarer. So viel Offenheit schlug im Netz hohe Wellen. Auch Beschämendes und Beleidigungen blieben nicht aus. Aber die UnterstützerInnen waren weit in der Überzahl mit Kommentaren wie »Gänsehaut, deine Raps gehen unter die Haut«. Faith MC realisierte ziemlich schnell, das war ein Wendepunkt. »Zum ersten Mal hatte ich einen richtig deepen Track gemacht«, erklärt er. »Danach habe ich angefangen, in meiner Musik sehr viel aus meiner Vergangenheit zu verarbeiten.« Soweit dieser Auszug aus dem Text von Dagmar Leischow. Den ganzen Text könnt ihr lesen in der Taz und da könnt ihr auch lesen über den folgenden Track, der da heißt Stacheldraht, Faith MC.

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1: Auch unser nächstes Thema dreht sich um öffentliche Körper und den Blick darauf, den manchmal beschämenden Blick auf öffentliche Körper. Körper zu kommentieren gilt im Alltag als unhöflich. Bei Stars scheinen wir aber eine Ausnahme zu machen. Dem Popstar Ariana Grande wurde es nun zu viel. Anastasia Zainelli erklärt einen begründeten Rückzug, den von Ariana Grande. Die nicht ganz perfekte Tonqualität in diesem Beitrag bitte ich zu entschuldigen.
2: Popstar Ariana Grande reicht es. Am Sonntagabend erklärte ihr Sprecher gegenüber dem amerikanischen People's Magazine, dass sich die 33-Jährige vorübergehend aus der Öffentlichkeit zurückziehen will. Der Grund? Die endlose, anhaltende öffentliche Prüfung, unter der sie sich befinde. Seit Beginn ihrer Karriere war die Sängerin eines der liebsten Versuchskaninchen Hollywoods. Seitdem ich 16 oder 17 bin, stehe ich in der Öffentlichkeit und fühle mich wie eine Probe in einer Petrischale. Ich habe schon alles über mich gehört, sagte sie 2024 in einem Interview mit einer französischen YouTuberin. Grande begann ihre Karriere in den frühen 2010er Jahren als Nickelodeon-Star und Musical-Darstellerin. Seit 2013 veröffentlichte sie 8 Alben und gilt als einer der größten Popstars ihrer Generation. Dass das Aussehen von Prominenten, meist Frauen, kommentiert wird, ist leider nichts Neues und begann auch nicht mit ihr. Und doch sollte ihr Fall zeigen, wie präsent Bodyshaming im Netz nach wie vor sein kann. Als 2024 die Pressetour für das Musical Wicked begann, in dem Grande an der Seite von Cynthia Erivo die gute Fee Glinda verkörpert, gab es wochenlang kaum ein anderes Thema. Social-Media-Accounts posteten Ausschnitte aus den Interviews mit den beiden Schauspielerinnen, die für ihre Rollen anscheinend viel Gewicht verloren hatten. Besonders der Gewichtsverlust besorgte einige Fans. Dass man im Alltag ungefragt den Körper einer Person nicht kommentieren sollte, setzt sich als gesellschaftliche Norm langsam durch. Müssen Prominente mit der Kritik an ihrem Körper umgehen, weil sie bewusst die Öffentlichkeit suchen und Vorbildfunktion haben? An dieser Stelle könnt ihr gerne weiterlesen auf meinem Text bei taz.de, ob man es wirklich tun sollte oder lieber nicht. Und jetzt hört ihr einmal Ariana Grande mit 7 Rings.

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1: Keine Woche ohne Nachruf im Taz Mixtape, das gilt auch für diese Woche. Die letzte Session. Glenn Hansard spielte noch in seinem Stammpub. Wenige Stunden später verunglückte der irische Musiker tödlich. Nicht nur seine Landsleute trauern um eine prägende Stimme. Ein Nachruf von Ralf Socek, dem langjährigen Korrespondenten der Taz für Großbritannien und Irland.
2: Seine letzte Session. Die Kondolenzliste für Glenn Hansard ist lang. Der irische Musiker ist am 29. Juli im Alter von 56 Jahren mit seinem Motorrad tödlich verunglückt und am Dienstag dieser Woche beerdigt worden. Barack Obama, der ehemalige US-Präsident, Bruce Springsteen, die US-Schauspielerin Rachel Zegler und ihr Kollege Ben Stiller, die Popstars Billie Eilish, Bono, Bob Geldof und Hozier, die irische Präsidentin Catherine Connolly und der Regierungschef Micheál Martin sowie viele andere Prominente haben ihr Beileid ausgedrückt. Der Musiker Patrick Frayne sagte, er war gewissermaßen unser Nationalbarde. Er verkörperte den roten Faden von den Küchensessions bis hin zu den Konzertsälen, weil er sich in beiden Umgebungen gleichermaßen zu Hause fühlte. Hansard wuchs in Ballymun im Norden Dublins auf, einem Hochhausviertel mit schlechtem Ruf. Sein Vater James war Zimmermann und ein begabter Fiddler, der in den 1940er Jahren durch Irland getourt war, aber er trank auch viel und konnte gewalttätig werden. Hansard bekam später von einem Onkel, der im Gefängnis saß, eine Gitarre und brachte sich das Spielen selbst bei. In meiner Kindheit gab es bei uns zu Hause die heilige Dreifaltigkeit, sagte er. Leonard Cohen, Van Morrison und Bob Dylan. Mit seiner Band The Frames tourte Hansard 2007 als Vorgruppe für Dylan durch Australien und Neuseeland. Er war in erster Linie Musiker, trat aber auch als Schauspieler auf. Unter anderem 1991 in der Komödie The Commitments und 2021 in dem Liebesdrama Cyrano. Der Song Falling Slowly, den Hansard gemeinsam mit Marketa Irglova für den Film Once komponiert hatte, in dem beide die Hauptrollen spielten, wurde 2007 mit einem Oscar als bester Originalsong ausgezeichnet.

0: Falling Slowly, der Oscar-prämierte Song von Glenn Hansard und Marketa Irglova. Und hier nochmal Ralf Socek mit der Fortsetzung seines Nachrufs auf Glenn Hansard.
1: Hansard und Irglova hatten sich 2001 auf einem von ihren Eltern organisierten Musikfestival in der Tschechischen Republik kennengelernt, als sie 13 und er 31 Jahre alt war. 6 Jahre später begann sie eine Liebesbeziehung, die nach 2 Jahren endete. 2022 heiratete Hansard die finnische Dichterin Maira Saritsa. Im selben Jahr bekam sie einen Sohn. Neben seiner musikalischen Karriere hat sich Hansard für Obdachlose engagiert. Vor 16 Jahren initiierte er eine jährliche Straßenmusikveranstaltung am Heiligabend, bei der unter anderem Bodo, Sinead O'Connor, Imelda May und Shane McGowan mitgemacht haben. Im Laufe der Jahre kamen dabei 2 Millionen Euro für Obdachlosenorganisationen zusammen. Kurz vor Weihnachten 2016 besetzten Hansard und 100 weitere Personen das Apollo House, ein leerstehendes Bürogebäude im Zentrum von Dublin, um auf die Obdachlosenkrise aufmerksam zu machen und Menschen auf der Straße eine Unterkunft zu bieten. Am Dienstagabend hatte Hansard wie so oft an einer Session im Rents Nest teilgenommen. Das Video von seinem letzten Song wurde millionenfach angeklickt. Um Mitternacht hat er den Pub verlassen. Nachts um 4:30 ist er auf einer Landstraße keine 3 Kilometer entfernt verunglückt. Sein Motorrad blieb nahezu unbeschädigt. Wo er in der Zwischenzeit war, ist unbekannt. Ein Gastwirt in der Gegend sagte, er würde sich nicht dazu äußern, weil er von der Familie gebeten worden sei, deren Privatsphäre zu respektieren. Hansards Beerdigung in der Dubliner St. Patrick's Cathedral wurde live im Internet gestreamt.

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1: I Shall Be Free Number 10, das ist Bob Dylan. Und nach diesem Song hat der Philosoph Rüdiger Dannemann seinen Versuch benannt, das Werk des Songwriters Bob Dylan ontologisch auszuloten. Das gelingt ihm zwar nur bedingt, findet Martin Kraus, aber der hat das Buch dennoch mit Vergnügen gelesen. Martin Kraus.
2: Die Dylanologie genießt keinen guten Ruf, obwohl die intensive Auseinandersetzung mit Bob Dylan doch als bloß spleenig-nerdige Beschäftigung harmlos ist. Umso mutiger und, wie ich persönlich finde, sympathischer, dass nun der Berliner Kleinverlag Berz und Fischer dazu eine Buchreihe auflegt. Der erste Band liegt jetzt vor, I Shall Be Free Number 10, Bob Dylan's Song Philosophie von Rüdiger Dannemann. Eine Einführung in Dylans Werk hat Dannemann wahrlich nicht vorgelegt und biografische Informationen werden auch nur spärlich geliefert. Was der Autor leistet, ist tatsächlich ein origineller Versuch, Dylans Werk und die Faszination, die es bis heute für viele Menschen hat, ontologisch zu ergründen. Oft lotet Dannemann die Texte mit Hilfe europäischer Philosophie aus, mit Marx, Adorno und Lukács. Vielleicht sollte man Dannemanns unglaublich gebildetes Werk so lesen, wie man die Musik von Bob Dylan hört. Mit der Bereitschaft zum assoziativen Verständnis, mit der Freude an guten Textzeilen sowie einer großen Toleranz gegenüber genuschelten Wörtern. Die Art, wie Bob Dylan singt und seine Songs präsentiert, beschreibt Dannemann sehr hübsch. Sie stören und verstören. Das könnte doch ein schönes Programm einer Dylanologie sein. Nun möchte ich den Song ankündigen, der mich fasziniert, seit ich 15 Jahre alt war. Like a Rolling Stone von der Live-LP Before the Flood 1974.

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1: Und wir bleiben in der Geschichte, in der Vergangenheit. John Savages SF Psych 1966 bis 72. Das ist eine neue Compilation über eben diese Zeit, die späten 60er und frühen 70er. Und SF Psych steht für San Francisco und Psychedelic. Eine Compilation mit Psychedelia aus dieser Zeit und von diesem Ort. Stephanie Grimm hat sich das Ganze angehört und auch noch auf ein Buch von John Savage zurückgegriffen.
2: Es stecken etliche wilde Geschichten in dieser neuen Compilation des britischen Kulturkritikers John Savage. Zuallererst der Albumtitel selbst. Psych, den Savage lautmalerisch von Psych bzw. psychedelisch ableitet. Savage hat selbst einen ausufernden, aber zugleich erhellend und akribisch recherchierten Wälzer zum Thema geschrieben, in dem die Ereignisse in Kalifornien ein wichtiges Element sind. Man kann also einfach nochmal sein Buch 1966, The Year the Decade Exploded von 2016 zur Hand nehmen, um den Geist der Zeit näher zu kommen. Darin arbeitet sich Savage chronologisch durch besagtes Jahr, in dem seiner Einschätzung nach der popkulturelle Urknall stattfand, der die Musikgeschichte auf beiden Seiten des Atlantiks nachhaltig beeinflussen sollte. Ein historischer Moment, in dem, Zitat, wirklich radikale und innovative Inhalte zum Massenphänomen wurden, wie er es in einem Interview auf den Punkt brachte, was sich unter anderem in der Abkehr von dreiminütigen Hitsingles und der Hinwendung zum Albumformat manifestierte. Rockmusik wurde 1966 zum künstlerischen und politischen Statement und der Vietnamkrieg fungierte als Brandbeschleuniger. In einer Art von Weitererzählung seines Buches nimmt sich Savage nun eben mit der Compilation SF Psych 1966 bis 72 den Klang jener Jahre vor. Natürlich sind auch bekannte Namen zu finden, The Grateful Dead etwa oder Santana, deren Beitrag Eternal Caravan of Reincarnation von 1972 allerdings eine Abkehr von ihrem erfolgsträchtigen Latin Rock.

0: Santana, Eternal Caravan of Reincarnation, der ewige Karawan der Reinkarnation. Das Ganze aus der Compilation John Savage's SF Psych 1966 bis 72, die hat sich Stephanie Grimm angehört für die Taz.
1: Der Rest ist Geschichte, die nicht wenige für eine Revolution hielten, die allerdings sollte bald etliche ihre Kinder fressen. Eine tragische Geschichte steckt etwa in Skip Scans' Song Grey Afro, erschienen auf seinem Album Or von 1969, das auch sein einziges Solowerk bleiben sollte. Der Song fasziniert mit verstolperten Rhythmen, aus denen ein wundersam hypnotisch meandernder Drive entsteht und ist zugleich Dokument des psychischen Zusammenbruchs eines genialen Musikers der Hippie-Ära. Ebenfalls Teil der Compilation ist der Song Rose Colored Eyes seiner vormaligen Band Moby Grape von 1968. Kurz vor der Fertigstellung ihres zweiten Albums Wow hatte Spence seine Bandkollegen im LSD-induzierten Wahn mit einer Axt attackiert und landete nicht zum letzten Mal in der Psychiatrie. Diese Eskalation ist aus dem geschmeidigen Psych-Pop-Folk-Amalgam nicht herauszulesen. Der Song aus der Feder von Bassist Bob Mosley hat eine schwebende Anmutung. Melancholisches Songwriting trifft auf opulente Streicher- und Bläserarrangements. Auf Textebene ist die Atmosphäre deutlich düsterer, auch da geht es um Gewalt. Allerdings ausgehend von Hippies hassenden Rednecks. Hier nun der Song Rose-Colored Eyes von Moby Grape.

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1: Ich höre überhaupt keine Musik mehr, nicht mal im Auto. Nein, das gilt nicht für mich, sondern das gilt für eine Frau, die gerade ihren 80. Geburtstag gefeiert hat am 2. August. Und deswegen war in der vergangenen Woche auch ein großes Interview abgedruckt. Unter diesem Titel, ich höre überhaupt keine Musik mehr, nicht mal im Auto, ein Interview mit Inga Rumpf, das Dagmar Leischow für die Taz geführt hat. Seit den 1960er Jahren ist Inga Rumpf als Sängerin zwischen Rock, Folk und sogar Schlager unterwegs. Nach ersten Gehversuchen in Hamburg hat sie es auch zu internationaler Berühmtheit gebracht, allein und mit Band wie den City Preachers, heißt es im Anlesetext zu diesem Interview. Zu erwähnen wären natürlich noch die Band Frumpy und die Band Atlantis. Bei diesen Bands war Inga Rumpf das, was gerne mit dem hässlichen Wort Frontfrau umschrieben wird. Und um diese Rolle geht es auch im Interview von Dagmar Leischow. Sie fragt, ob bei City Preachers, Frumpy oder Atlantis, sie waren hauptsächlich mit Männern in Bands. Wie schwierig war es für sie, sich als Frau zu behaupten? Inga Rumpf: Ich war fleißig, diszipliniert und kreativ. Das hat mir Respekt verschafft. Weil ich nicht nur Sängerin war, sondern auch ein Instrument spielen und Songs schreiben konnte, wurde ich akzeptiert. Insofern habe ich nie Probleme mit meinen Kollegen gehabt. Klar waren sie manchmal macho-mäßig drauf, das habe ich halt in Kauf genommen. Wenn wir im Bus unterwegs waren, haben die Männer Pornos geguckt. Hat sie das wirklich nie gestört? Ich habe mich gar nicht drum gekümmert. Damals war das ja noch eine ganz andere Zeit. Und frage Dagmar Leischow: Hat die Plattenfirma nie versucht, sie fremd zu steuern, etwa ihr Äußeres zu verändern? Doch. Nachdem die City Preachers angefangen hatten, auf Deutsch zu singen, schlug die Plattenfirma mir einen Schlager vor. Weil ich immer gern in verschiedene Szenen eingetaucht bin, war ich einverstanden. 1968 trat ich mit dem Lied »Schade um die Tränen« beim deutschen Schlagerwettbewerb

Auch daran kann man ablesen, wie die Zeit vergeht, wie sie vergangen ist. Und das war das Taz Mixtape für heute. Mein Name ist Klaus Walter. Ich wünsche noch viel Spaß im weiteren Programm von Byte FM und mit der Taz.

Karma bei der FM. Schön, dass ihr dabei seid. Ungewöhnliche Zeit für mich, der ich diese Sendung am frühen Morgen produziere, Donnerstag, um dann im Anschluss daran hier loszufahren in Richtung Haldern am Niederrhein zum Haldern Popfestival. Muss ein bisschen improvisieren. Geht schon los.

Programm bei der WM kann man fast schon unter der Rubrik Ska abheften, was wir hier von den New Yorker Fuckers hören, die nahezu Woche für Woche aus immer wieder neuen Blickwinkeln Sachen veröffentlichen. Zuletzt ein Remix eines Cassius-Titels, ihr Debütalbum Ö, erschien im letzten Jahr. Daraus gibt es jetzt einige Remixe. Dieser hier vom Song TTYGF stammt von Junior Sanchez. Ich will aber nicht verschweigen, was davor noch gelaufen ist. Ein US-Duo, Sweeping Promises, das Ende der Woche ein neues Album veröffentlichen wird, You Say I Romanticize. Und davor habe ich einen Rückgriff getätigt, soll übrigens nicht der einzige innerhalb dieser Stunde sein, hin zur New Yorker New Wave Punkband Gustav.

Das eben erwähnte Haldern Pop Festival ist gar nicht mal so fürchterlich groß. Es kommen seit 43 Jahren in genau dieser Auflage, die 43. nämlich geht es, immer so rund 6.000 Leute, wahlweise ausverkauft oder fast ausverkauft. Festival findet in sehr schöner Landschaft, Gegend, Maisfelder, See ist auch dabei, in unmittelbarer Nähe des Ortes statt. Und wir haben gerade eine Formation aus Kanada gehört, die vielköpfige Crew von La Securité, die in diesem Jahr dort ebenfalls zu Gast sein wird. Ansonsten habe ich mich um das Programm gar nicht so fürchterlich groß im Vorfeld gekümmert. Man kann sich auf den künstlerischen Leiter der ganzen Geschichte, Stefan Reichmann, der das seit Ewigkeiten macht, eigentlich verlassen. Immer gute, vor allen Dingen neue, unbekannte Gesichter, die auf den unterschiedlichsten Bühnen stehen. Er ist leider nicht dabei. Boah, das Album, das kickt mich. Josh Da Costa heißt er. New Wave Graveyard ist sein neues Album.

Wir sind hier bei Karamba auf Byte FM. Ich wollte eigentlich nur sagen, ich ziehe etwas durch. Die beiden Tracks liegen so ungefähr auf einer BPM-Schiene, 115. Wir haben gerade Lancer gehört, ein Brand New Act aus UK, zu dem auch die Plattenfirma selber noch gar nicht viel weiß. Too Late, das ist der Titel, den ich gerade gespielt habe. Hier kommt ein Produzent, männlich, namens She, mit dem Track Woman.

Kramer bei der FM. Ich habe in all den Jahren, in denen es das Wacken Open Air Festival gibt, gelegentlich mal mir wirklich gewünscht, das ein oder andere Konzert dort miterleben zu können, da aber das Festival in Gänze so von der Musik her jetzt nicht meine bevorzugte Tasse Tee ist, ist es eigentlich nie zu Besuchen dort gekommen. Gleichwohl will ich hier in keinster Weise das Festival irgendwie in den Dreck oder sonst was ziehen, obwohl es sich in diesem im Dreck ja oft genug befunden hat. Aber es gab jetzt eine Meldung, die hat mich wirklich elektrisiert, muss ich ganz ehrlich sagen. Es ging um einen Typen namens Bobby Liebling von der Band Pentagram, zumindest mit dieser Band bekannt geworden, und seiner neuen Band The Limit, die auf dem diesjährigen Wacken Open Air spielen sollte. Das Konzert wackelte bis zum Schluss, denn Liebling hatte erhebliche Probleme mit seinem Pass. Der war verschwunden und dann war irgendwie was mit dem Flug nicht in Ordnung. Die Band kam wirklich unmittelbar vor ihrer Show an und musste auch noch irgendwie so ein bisschen proben. Die kommen aus allen nur denkbaren Gegenden, Portugal, auch Deutschland. Der Schlagzeuger Alex Schwers von der Gruppe Slime etwa. Naja, und dann stolperte ich über einen Namen. Ich denke, das darf nicht wahr sein. Sonny Vincent. Den Mann habe ich damals kennengelernt in den 90er Jahren, als eine weitläufige Bekannte mich anrief und sagte, sie hätte gerade Besuch von einem Typen aus den USA, Sonny Vincent, der hätte schon in ganz vielen Punkbands gespielt, ob ich nicht Lust hätte, den mal kennenzulernen. Ich hatte Lust und so haben wir uns getroffen, wir haben uns sehr gut verstanden, weiß ich noch, sind um die Häuser gezogen. Sonny Vincent war damals Kopf von Shotgun Rational, seiner Band, und kurze Zeit später, 90er Jahre, spielte er auch im Freizeitzentrum West in Dortmund. Das war damals einer der Läden in Dortmund, wo eigentlich sehr eng getaktet Indie-Konzerte aller nur möglichen Color oder wie man sagt, stattfand. Und dieser Sonny Vincent, der hatte wirklich das Talent. Der war eigentlich immer anderswo. Der wohnte auch eine Zeit lang in Amsterdam, dann verschwand er wieder in die USA. Der hatte das Talent, überall irgendwelche Leute aufzugreifen. An diesem Abend, ein guter Freund von mir, hat mir vor dieser Sendung noch Fotos geschickt von dem damaligen Konzert. An diesem Abend stand er, einige wenige unter euch werden die vielleicht noch kennen, die Bands oder so, stand er mit Leuten von den Beasts of Bourbon aus Australien und von der niederländischen Band Love Slug. Boah, die waren richtig gut. Mit diesen Leuten stand er auf der Bühne. Dann sind wir wieder um die Häuser gezogen. Wir verstanden uns inzwischen richtig gut, aber wie das im Leben oft so ist, dann war der Sonny Vincent plötzlich komplett aus meinem Radar oder von meinem Radar verschwunden. Und jetzt lese ich, dass an der Seite von Bobby Liebling, den ich eben schon erwähnt habe, und seiner neuen Band The Limit ein Typ namens Sonny Vincent auch in der Band ist. Und das hat mich irgendwie schon elektrisiert. Die Gruppe heißt The Limit und Sonny Vincent ist tatsächlich neben Bobby Liebling eben auch Kopf dieser Band, die wohl in Wacken auch wirklich überzeugen konnte. Am Schlagzeug, wie gesagt, Alex Schwers von Slime, und das musste alles mega schnell gehen. Jetzt gibt's auch das Album, das punktgenau erschienen ist zum Wacken-Festival, Another Drop of Blood, so heißt es. Und aus diesem Album möchte ich natürlich jetzt einfach mal einen Titel spielen.

Wir sind hier bei Karambock bei dem FM. Viel Schwung, gute Ideen und Melodien bringt diese Band aus Australien mit Radio Free Alice, von der ich offen gestanden aber auch erst so 2-3 Titel überhaupt kenne. Gerade gehört. Hier kommt das deutsche Duo Tränen, Gwendolyn, auf der einen Seite Steffen Israel vom Kraftclub, auf der anderen Seite neuer Track.

Es gibt eine neue EP von, wenn man so will, Dancefloor Dinosauriern, deren Geschichte zurückgeht bis in die 90er Jahre. Die Groove Armada, einige unter euch werden sich mit Sicherheit noch an die erinnern, mit einer neuen EP, die ich richtig gut finde. Buddy Action heißt die Groove Armada.

Wir sind hier bei Caramba auf WDFM an diesem Wochenende. Erscheint das neue insgesamt zweite Album der walisischen Russell-Brüder, besser bekannt vermutlich als Over Mono, Pure Devotion. Aus diesem Album habe ich gerade einen Titel gespielt. Ich muss ganz ehrlich sagen, bei aller Begeisterung für den Erstling, das Ding hier springt mich im Moment noch nicht so richtig an, aber es musste ja auch alles relativ schnell gehen. Ich habe es erwähnt, ich will zum Haldern Festival. Gibt übrigens auch Kinderkarten und ich hoffe natürlich stark, dass auch Ben wieder auftauchen wird. Er ist so 10 oder 11 Jahre alt. Wir spielen ganz gerne Schach gegeneinander. Er ist ein großer Eidechsenexperte. Der kennt, manchmal habe ich das Gefühl, der kennt jede Eidechse da am Niederrhein persönlich. Aber wir werden ja sehen. Ich möchte mich zumindest an dieser Stelle erst einmal bei euch bedanken für eure Aufmerksamkeit, euch alles Liebe und gute Wünsche und freue mich natürlich, wenn wir uns bei allernächster Gelegenheit hier in diesem kleinen Theater vielleicht wieder hören könnten. Mein Name ist Klaus Fehr. 1, 2 Tracks sollten wir wirklich noch schaffen. Einer davon kommt von Nicholas Wood, eine Hälfte des London-Duos KVB, aber eben auch solo unterwegs. Hier ist das griechische Feuer. Greek Fire. Ciao, ciao.

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1: Ich bin Dirk Zettler. Die Sprengstoffdrohne am Flughafen Leipzig-Halle beschäftigt inzwischen auch den Nationalen Sicherheitsrat. Das Gremium unter Vorsitz von Bundeskanzler Merz hat über den Vorfall beraten. Gleichzeitig wächst die Frage, wie gut kann Deutschland solche Drohnen überhaupt abwehren? Die Grünen im Bundestag sehen da noch gravierende Lücken.
2: Das Zuständigkeitswirrwarr ist ein Sicherheitsrisiko, sagen die Grünen und fordern klare Strukturen, damit zig Behörden bei einem Drohnenvorfall blitzschnell handeln können. Und offenbar schneller als bisher müssen auch alle Flughäfen mit Abwehrtechnik ausgestattet werden. Am Airport in Leipzig sucht die Polizei weiter nach Hinweisen, wer hinter dem geplanten Anschlag mit einer Sprengstoffdrohne steckt. Viele Experten sagen, das ist Russland. Claudia Wächter, Nachrichtenredaktion.
1: US-Präsident Trump darf seinen umstrittenen Ballsaal im Weißen Haus laut einer Gerichtsentscheidung nicht eigenmächtig bauen. Stattdessen müsse er die Zustimmung des Kongresses einholen. Der Bau müsse daher bis auf Weiteres eingestellt werden, urteilte ein Berufungsgericht. Der Trump-Regierung bleiben nun 14 Tage Zeit, um gegen die Entscheidung vorzugehen und den Fall vor den obersten US-Gerichtshof zu bringen. Am Rhein fallen die Pegel immer weiter und in Nordrhein-Westfalen gibt es gleich mehrere neue Negativrekorde. In Düsseldorf zeigte der Pegel nur noch 15 cm, in Köln 60. Das geht aus Daten des Wasserstraßen- und Schifffahrtsamtes Rhein hervor.
3: Besonders ungewöhnlich sieht's in Emmerich südwestlich von Kleve aus. Dort liegt der Schwimmer, der normalerweise den Wasserstand misst, inzwischen komplett trocken. Eine Sonde übernimmt deshalb den Job. Auch bei Duisburg hat der Rhein einen neuen Tiefstand erreicht. Schiffe können zwar weiterhin fahren, denn die Fahrrinne ist deutlich tiefer als der Pegel am Ufer. Sie können aber viel weniger Fracht laden als sonst. Und Entspannung ist vorerst nicht in Sicht. Bis Dienstag sollen die Wasserstände höchstens um wenige Zentimeter steigen. Zoe Tassovali, Nachrichtenredaktion.
1: Unwetter haben in westlichen Bergregionen Österreichs lokale Überflutungen und Muren ausgelöst. Wie die Tiroler Polizei mitteilte, gingen in der beliebten Urlaubsregion Zillertal am Vorabend 3 Muren ab. Straßen waren zeitweise durch den Schlamm blockiert. Auch in Innsbruck und Kitzbühel mussten Feuerwehrleute wegen überfluteter Keller und Straßen ausrücken. Zum Wetter, die aktuelle Vorhersage des Deutschen Wetterdienstes. Heute Abend im Norden dichtere Wolkenfelder mit einzelnen schwachen Schauern, sonst heiter, nur an den Alpen ein geringes Schauer- und Gewitterrisiko. In der Nacht ist es gering bewölkt oder klar, Tiefstwerte 15 bis 7 Grad. Auch morgen überwiegend sonnig und trocken, vereinzelt kann es am Alpenrand mal regnen. Dazu wieder ansteigende Temperaturen auf 27 bis 33, im Norden auf 23 bis 27 Grad, an den Küsten etwas kühler.
0: Das waren die Nachrichten.
4: Herzlich willkommen zur Tiefenschärfe bei Byte FM. Am Mikrofon ist Dirk Dumin.

Ihr hört die Tiefenschärfe bei Byte FM und in den letzten Sendungen habe ich gemerkt, dass ich so ein gewisses Jazz-Defizit habe und das möchte ich mit dieser Sendung ausgleichen. Begonnen habe ich mit dem wunderbaren Adam Baldich, European Quartet, ein polnischer Jazz-Geiger. Das Album heißt Endless und das Stück, was ich gerade gespielt habe, das heißt Horizon und das ist einfach wunderschön, kommt bald raus. Und ich möchte auch noch ein Album vorstellen von Ryan Carnio. Den habe ich kennengelernt hier in Wuppertal, hat mit meinem Freund Roman Barwick zusammen gespielt, ist Professor für Jazz-Trompete an der Folkwang-Uni in Essen und ein ganz, ganz lustiger Kerl. Und bei unserer letzten Begegnung hier in Wuppertal hatte er so eine Glitzer-Sakko, so eine Glitzer-Bomberjacke irgendwie an, die ihm wirklich hervorragend stand. Und darunter ein T-Shirt mit Donald Byrd drauf. Und bevor ich zu dem Album von Ryan komme, was mich wirklich umgehauen hat, spiele ich Musik von Donald Byrd, eines meiner allerliebsten Lieblingsstücke.

Ihr hört Byte FM, etwas Jazz heißt diese Sendung hier und wir haben gerade Cristo Redentor gehört von Donald Byrd aus dem Jahr 1964 von dem Album A New Perspective. Und wenn man die Besetzung von dieser Band liest, dann denkt man so, Moment mal, Butch Warren am Bass, Lex Humphreys am Schlagzeug, Kenny Burrell an der Gitarre, Herbie Hancock am Flügel, Hank Mobley am Tenorsaxophon und eben Donald Byrd an der Trompete. Und letzterer ist ein ganz, ganz großes Vorbild, ein Idol, könnte man wahrscheinlich sogar sagen, von Ryan Canio, von dem wir jetzt neue Musik hören. Ganz, ganz neue Musik. Ich weiß gar nicht, ob die überhaupt schon veröffentlicht wurde. Er hat mir die zugeschickt. Some of the Many Colors heißt das Album. Und das Stück, was ich spielen möchte, das heißt, ich vergesse den Namen immer, Boondoggle. Und ich habe das wirklich gegoogelt und ich habe absolut überhaupt keine Ahnung, was ein Boondoggle sein soll. Aber das Stück ist einfach der Wahnsinn.

vorhin gesagt, diese Sendung hier heißt Etwas Jazz. Das stimmt nicht so ganz. Die Sendung heißt Tiefenschärfe hier bei BYTE-FM. Aber diese heutige 354. Tiefenschärfe, die habe ich Etwas Jazz genannt, weil ich gerade Musik von Ryan Canio gespielt habe aus dem neuen Album Some of the Many Colors. Und da kann ich ja auch mal die Besetzung vorlesen. Wir haben ja ein bisschen Zeit. Mike Röloffs spielt das Piano. Samuel Düßler ist an den Drums. Benz Öster am Bass. Und eben natürlich Ryan Canio an der Trompete. Und ich muss unbedingt noch ein weiteres Stück spielen aus diesem wirklich irren Album. Some of the Many Colors, und es beginnt mit einem Trompetensolo von Ryan. Das heißt Cherry, das Stück. Ganz, ganz toll.

Some of the Many Colors ist ein neues Album vom Jazz-Trompeter Ryan Canio und auf einem guten Weg, mein Jazz-Album des Jahres zu werden. Aber ich schwenke jetzt ein bisschen weg vom Jazz, wenn das erlaubt ist. Ich möchte alte Musik vom Super Pitcher spielen, aus dem Album Kilimanjaro, Give Me My Heart Back. Und da bleibe ich immer an der Gitarre hängen bei dem Stück, weil es einfach so ganz besonders und ganz anders ist für Kompakt.

Ihr hört die Tiefenschärfe bei Byte FM und dieses Album hat ist was Besonderes für mich tatsächlich. Kilimanjaro heißt das, vom Superpitcher, ich glaube aus dem Jahr 2010. Und es gab ja kürzlich eine Ausstellung über Compact 500, über die 500. Veröffentlichung. Und da waren eben die Original Gemälde teilweise ausgestellt, unter anderem eben von diesem wunderschönen Cover vom Superpitcher, hat glaube ich sein Bruder gemalt. Ich habe Give Me My Heart Back gespielt und ich komme jetzt in einer Reihenfolge zu zwei sehr tragischen, traurigen Todesfällen. Rest in Peace, Nico Stojan.

Ihr hört BytefM die Tiefenschärfe, um genau zu sein. Und das war gerade ein Stück von Nico Stojan. Schatz, Alter heißt das. Und Nico Stojan ist leider gerade sehr überraschend plötzlich verstorben. Rest in Peace. Er war Teil von der Crew von der legendären Bar 25 in Berlin und hatte mit Acid Pauli zusammen das Label We. Und die Todesursache ist ungeklärt bisher, aber das hat ganz, ganz viele Leute aus dieser Szene sehr betroffen gemacht, unter anderem auch mich. Also das war schon einfach, ja, viel, viel, viel zu früh. Und das gilt auch für den nächsten. Rest in Peace, Lanzmann.

Ich habe dieses Stück nicht ohne Grund gespielt. Fade away, because he faded away, wie man vielleicht sagen kann. Lanzmann, ganz, ganz wichtiger Protagonist der Drum-and-Bass-Szene, kam aus den Niederlanden und hat ganz, ganz lange gegen den Krebs gekämpft. Und dieser Scheißkrebs, der hat halt leider einfach gewonnen. Rest in peace, Lanzmann. Und jetzt neue, wahnsinnige Musik aus London. Richtig dirty, underground, ganz, ganz besonders. Höre ich im Moment ganz oft und meistens sehr, sehr laut.

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1: Oh, dang. Mist is speaking im wahrsten Sinne des Wortes. Ihr hört die Tiefenschärfe bei Byte FM. Das waren gerade Mist and Asher mit dem Stück Mist is speaking. Dirty Grime, wie er im Buche steht. Ganz, ganz herrliches Stück. Muss man, wie gesagt, schon auf jeden Fall laut hören. Und eigentlich gilt das für das nächste Stück auch. Das habe ich in der letzten Sendung schon als DJ Kotze Remix gespielt. Aber jetzt ist eben die komplette Platte raus, die sehr schön geworden ist. Die Off-Sand EP von Paul Valentin und Lisa Fries. Und ich möchte das Original spielen von LV, was so eine ganz herrliche, trancige Attitüde hat. Irgendwie so. Finde ich sehr, sehr gut. Und das Label gefällt mir auch, nicht nur, weil ich Hundebesitzer bin. Das heißt nämlich Feines Tier. Liv Lisa Fries und Paul Valentin mit LV.

Das ist die Tiefenschärfe bei Byte FM und das war gerade das Stück LV von Paul Valentin und Liv Lisa Fries von der Off-Send EP, die wirklich sehr vielseitig ist. Hier in diesem Fall sehr transig und fast so ein bisschen manisch, was ich mal sehr, sehr gut finde. Und das ist wirklich eine ganz tolle Platte geworden. Und bei dem letzten Stück der heutigen Sendung bin ich mir gar nicht sicher, ob ich diese EP hier überhaupt mal erwähnt habe. Das ist die After All EP. Ich möchte das Titelstück spielen von Frank und Tony. Das war Smallville Records Nummer 69. Und ich bin Dirk Domin und raus. Und danke fürs Zuhören und sage einfach mal bis bald.

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1: Ich sag Hallo zum dritten Gruß aus dem Urlaub an euch. Einmal mehr Classics nach Brasilien, nach Afrika. Heute Reggae eine Stunde lang. Dub Reggae, Roots Reggae. Also lassen wir die Fahnen wehen in den Farben von Jamaika mit Zion Train. Willkommen.

Sign Train und Flag lassen wir die Fahnen Jamaikas über dieser Planet Groove Sendung wehen. Wobei Sign Train kommen aus Wales, aber das passt schon. Nochmal Hallo und Hello Greetings vom Dub Syndicate und der Message Wadada means love.

Stop Syndicate, nicht der einzige Track heute bei Planet Groove in Reggae Styly aus London vom Onew Sound System um Adrian Sherwood. Der folgende Song kommt gar nicht genau genommen auf Reggae Beats daher, gehört aber schon in die jamaikanische Kultur von Reggae Beats und Soul Music mit dem Vokaltrio The Pioneers.

Papa Was a Rolling Stone, Motown-Klassiker hier von The Pioneers aus Jamaica. Apropos Papa, eine Stunde Reggae hat auch heute ein Männerübergewicht, aber nicht im Folgenden. The World's First All-Female Reggae Band, wie sie sich selbst gerne angekündigt haben zu Glanzzeiten, Akabu und Africans United.

Akabu, Africans United. Hier ist eine Sängerin, die eigentlich gar nicht Reggae zugeordnet wird, aber die ein einfach großartiges Reggae-Album mit Sly Dunbar und Robbie Shakespeare an Bass und Drums veröffentlichte. Sinead O'Connor und der Burning Spear-Song Marcus Garvey.

Sinéad O'Connor und Marcus Garvey vom Throw Down Your Arms Album, wenn es einen Dub-Reggae-Track gibt, an dem ich mich auch nach vielen Jahren nicht satt hören kann, dann dieser hier von Creation Rebel Africa.

Creation Rebel, eine Produktion des On You Sound Systems von Mastermind Adrian Sherwood. Ein großes Fach in meiner Reggae-Sammlung ist nur On You Sound System gewidmet. Am Schluss von Plant Groove kommt noch einer aus dem Haus On You Sound System mit der polnischen Tribunia Family und den Twinkle Brothers, aber Adrian Sherwood bleibt auch selbst aktiv. Zusammen mit Nightmares on Wax hat er jüngst das Album A Space Outer Sound Dub veröffentlicht. Das ist daraus On

0: Nightmares on Wax versus Adrian Sherwood on the Seven Seas Dublin Groove. Und ich übergebe das Wort an Joe Strummer, zu Zeiten, als er in London noch eine eigene Radiosendung moderierte.
1: Now we're going to turn over the controls at the tower here to the great originator of all rap and ting, Mr. Uroy. Let it.

The Clash mit dem Cover des Willie Williams Songs Armageddon Time. Der folgende Mann ist vor allem für den Song Israelites berühmt geworden und lief mit dem Track zu Zeiten ja auf jeder zweiten Party mit Black Music. Aber es gibt andere Songs von Desmond Dekker, die laufen Israelites den Rang ab.

Desmond Dekker und Fu Manchu, die Rückschau eines Mannes auf sein Leben. Was hat wirklich gezählt? Ein Track, der immer wieder unter die Haut geht, von Desmond Dekker. Wenn dieser jamaikanische Reggae-Sänger zu singen beginnt, schon vom ersten Takt an, dann könnte der mir das sprichwörtliche Telefonbuch vorsingen. Ich würde niederknien. Ken Booth und Everything I

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1: Weder Boy George noch Ken Booth haben diesen Song geschrieben, aber beide waren hoch in den Charts mit ihrer Coverversion von Everything I Own, im Original von der Band Bread aus Los Angeles. Die brachten den Song bereits 1972 raus. Jamaica hat, ich möchte fast sagen, unzählige, großartige Vokaltrios hervorgebracht. Bei den Frauen die I3s, die Wailers, Pioneers haben wir ja vorhin schon gehört auf dem Planet Groove. Top of the List, also meiner Liste, The Gladiators.

Die Groove Corporation aus Birmingham und Breaking Up is Hard to Do. Tschüss sagen, immer etwas schwierig, aber einen Reggae-Track haben wir sowieso noch zusammen. Die Tribunia Family aus Polen zusammen mit den Twinkle Brothers. Polish Folk meets Jamaican Reggae Beats. Don't Betray Me Love. Auch das aus dem On You Sound Universum. Das war der dritte Urlaubsgruß von mir. Nächste Woche bin ich wieder zurück aus dem Urlaub, dann mit Favorite Tunes und Neuheiten aus der Welt des Planet Groove. Für die gemeinsame Zeit hier auf dem Planet Groove sage ich danke. Mein Name ist Johannes Petzold.

0: 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Es ist 21 Uhr.
1: 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Viel Spaß!

An ihnen kommen wir wohl kaum vorbei. An den Nachrichten, The News von Drug Dealer, ein Song inspiriert von Unterhaltungen, die der Musiker zusammen mit Robbie Chemical führte, ist auch eine Zusammenarbeit dieser Track über Veränderung und Chaos, aber auch Verbindung. Ein schöner, wohliger Track hier zu Beginn dieser neuen Ausgabe von Herzflimmern, in der wir auf ein paar Neuerscheinungen blicken, von Shintaro Sakamoto zum Beispiel, aber auch Robin, Sexistential hier bei Byte FM. Ich bin Vanessa Wohlrath. Hi. 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

Alleinerziehende Mutter sein und trotzdem Spaß am Leben haben und ausgehen wollen, muss ich ja nicht direkt ausschließen. Robin fordert den Spaß sogar ein. In dem Song Sexistential beschreibt die schwedische Musikerin auf sehr offene und humorvolle Weise ihre Lust am Datingleben als eben frisch gebackene Mutter dank Kinderwunschbehandlung. Ein Vorbote auf das neue Album von Robin, das Ende März herauskommt. Und ich finde ja, die Haltung und Art, wie sie in diesem Track singt, die erinnert doch sehr an Afi. Kennt ihr vielleicht noch Afi, die als sehr junge Musikerin Teil der Blockhaus-Szene wurde und 2006 ihren Durchbruch feierte, dank MySpace natürlich. Ready to Uff.

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0: Ready to Off, Affi bei Byte FM. Die Musikerin, die stammt aus dem Ad-Banger-Kosmos in Paris und ist Teil der French House-Bewegung der Nullerjahre, die stark mitgestaltet wurde von eben Pedro Winter und DJ Mehdi von Ad-Banger Records. Eine Zeit, in der die französische Musikszene international richtig gefeiert wurde. In den Nullerjahren war ja auch Justin Timberlake ziemlich auf Touren. Cry Me a River, sein Song, mit dem er sich an seiner Ex Britney Spears rächen wollte, weil sie ihn betrogen habe, war 2002 ein großer Hit. Heute dürfte man auf seine Darstellung der Dinge, gerade auch in dem Musikvideo zum Track, einen etwas anderen Blick haben. Der Rapper Don Toliver hat sich mal einen Track von Justin Timberlake vorgenommen, nicht Cry Me a River, aber Rock Your Body, und er nutzt ein Sample daraus für einen seiner neuen Tracks, Body. Klingt so.
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Ganz interessanter Take auf Rock Your Body von Justin Timberlake. Body war das von Don Toliver. Ein Track über Anziehungskraft, über Berührung, produziert in Zusammenarbeit mit Travis Scott. Erscheint jetzt auf dem neuen Album von Don Toliver, Octane. Wir machen einen Schwenk nach Schweden zu José González. Lange nichts mehr gehört von diesem Folkmusiker, der in den Nullerjahren ja schon oft zu finden war in den Playlisten auf unseren iPods. Hier wird er geremixt von DJ Kotze, Tumor bei Herzflimmern, Byte FM.

In seiner japanischen Heimat gilt der Sänger, Songwriter und Gitarrist Shintaro Sakamoto aus Osaka als Indie-Legende, die Mitte der Nullerjahre sogar Mainstream-Erfolge feierte. Und das mag mitunter an seinem zwar experimentellen, aber irgendwo auch fröhlichen 60s-Sound liegen. Der reist mit und schlägt gerade in den aktuellen Krisenzeiten einen tröstlichen Ton an. On the Other Side of Time ist ein Song vom neuen Album von Sakamoto. Und ich sag mal so, auch der Albumtitel macht Laune. Die Platte heißt nämlich You Who. Daraus hier direkt noch ein Stück Nam bei Byte FM.

Joanne Robertson wird im Netz bisweilen als hohe Priesterin der Uneindeutigkeit gefeiert. Übersetzen wir das mal ins Klangliche, kann ich der Bezeichnung auf jeden Fall was abgewinnen. Robertsons Sound klingt total verwaschen, gleichzeitig ziemlich cool und warm. Nach einigen künstlerischen Zusammenarbeiten mit unter anderem Dean Blunt brachte die aus Glasgow stammende Musikerin im vergangenen Jahr mal wieder ein Soloalbum heraus. Das heißt dann auch passenderweise Blur. Und nach Ghost hören wir den Song Peaceful bei Byte FM.

Bei Juliana Barwick und Mary Lattimore trifft Harfe auf Elektronik und Gesang. Das hat was Beruhigendes, aber auch Mächtiges, denn die Inspiration für diese Zusammenarbeit waren Waldbrände in Kalifornien, denen die beiden entkommen waren. Tragic Magic heißt ihr gemeinsames Album und wir hörten daraus das Stück Stardust. Es lohnt sich aber auch, in die Soloarbeiten der beiden Künstlerinnen hineinzulauschen von Juliana Barwick und auch Mary Lattimore, die ja an ihrer Harfe wirklich tolle Stücke macht. Eines davon gibt es hier zum Schluss von Herzflimmern bei Byte FM, Wawa by the Ocean. Ich bin Vanessa Wohlrath. Macht es gut.

0: 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Februar diesen Jahres. Viel Spaß beim weiteren Programm.
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2: Das ist The Good Nights mit Sebastian Hanf. Zurück aus dem Urlaub mit aktuellen Tracks der letzten Tage und zwar eine ganze Menge. Darum geht's direkt los mit der franco-brasilianischen Musikerin Luisa. Das ist Demang Demang. Tachchen.

Forever is a long time, Musik des Produzenten Kamps Breakdown, hier jedoch im Remix von So Cool, eine Neubearbeitung von einer ganzen Reihe, die auf dem Album Deadtronica Remixes versammelt sind. Und weiter geht es mit der Londoner Musikerin Aluia, die in ihre Musik hörbar ihre ägyptischen Wurzeln einfließen lässt. Ihr Album Zero war hier auf BYTE FM auch Album der Woche und daraus hören wir jetzt zwei Tracks, Aluia mit City of Symbols und danach Selah.

Easy, ein wunderschöner, smoother neuer Tune von God's Street Park gemeinsam mit Celeste, und der Track ist ein erster Vorbote des zweiten Albums der Band aus Leeds. Im Oktober soll das Album Somewhere Between erscheinen. Bereits draußen ist der aktuelle Track von Will Be Heard und Chris Cross, True to My Nature, jetzt hier bei The Good Nights auf Byte FM.

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4: Ja, eine Stimme, die Deutschrap und vielleicht sogar generell in deutscher Musik gefehlt hat. Absilon thematisiert auf seinem neuen Album Glanz Null die Realität der zweiten, dritten und vierten Generation von Gastarbeiterfamilien, Rassismus, Ungerechtigkeiten unserer Gesellschaft, Erwachsenwerden zwischen Ängsten und Unsicherheiten und dem irgendwie damit klarkommen. Das beste Deutschrap-Album des Jahres für mich und schon jetzt eine der besten Platten des Jahres. Auch durch die Produktionen, für die sein Bruder Arman, Bazazian und Ralf Heidel verantwortlich sind, die mal düster, wuchtig und dann auch wieder fast schwebend daherkommen. Nach Glanz, dem eben gehörten Track, hören wir noch einen weiteren Titel. Hier ist Absilon gemeinsam mit Berg, Kaputte Diamanten.

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Two-Step und Soul aus Berlin. Fran und der Produzent Pacusa machen gemeinsame Sache auf drei neuen Tracks. Eben gehört I Like Your Style und einen weiteren will ich euch noch vorstellen. Fran und Pacusa mit Love Like This, jetzt bei The Good Nights auf Byte FM.

Kopfnicker-Sound von Phil Tyler und die Intern. Gemeinsam brachten sie gerade die EP New York, New York raus. Quasi ein kleiner Nachklapp zum letzten Album Yellow Caps von The Intern, das auch schon New York-related war. 6 Tracks haben die beiden produziert. Wir hörten We Got It Going On. Und hier kommt noch ein zweiter Tune, Bodega Buggin'.

R&B aus Berlin von Jasmin, produziert von Emil aka Atlas. Sehr vibey, schön eingefangen, auch dieses Unverbindliche und der Wunsch, einfach auch mal Klartext zu reden bzw. zu hören. Bitte sag. Wir bleiben in Berlin und hören noch einen weiteren Track von Absilon, Souvenir, gemeinsam mit Ikimel, wie man sie vielleicht bisher kaum kennt.

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Deepish Mode, ich hör dir trapsen. Never Let Me Down Again, eine Coverversion von Nouvelle Vague, und deren kommendes Album covert ausschließlich Songs von Deepish Mode. Ich mag Deepish Mode und ich mag Coverversionen von Nouvelle Vague. Ich mag dieses Projekt gleich doppelt so sehr. A Date with Deepish Mode heißt die Platte und soll Ende Oktober erscheinen. Und jetzt wird es druckvoller mit dem Produzenten Comes Breakdown. Sein Album Detronica ließ er von befreundeten ProduzentInnen remixen, und einen Remix hat er auch direkt selbst beigesteuert. Dunkelflaute heißt der Track und kommt hier im Drum and Bass Remix.

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1: Und damit herzlich willkommen zu dieser Ausgabe Dunstkreis hier auf Byte FM mit mir, Sophia Hoffmeister. Ich wünsche viel Freude mit der Sendung.

Das war Taylor Swift mit August aus ihrem 2020 erschienenen Album Folklore. Ihr hört die Sendung Dunstkreis hier auf BaltFM mit mir, Sophie Hoffmeister. Und mit diesem Stück ist der Ton für die heutige Sendung auch direkt gesetzt. Ich habe für diese Ausgabe nämlich Songs mitgebracht, die den Spätsommer und damit auch das sich langsam dem Ende neigen der warmen Jahreszeit verhandeln. Machen wir also direkt weiter mit diesem Track hier von Flip Turn, der ebenfalls nach dem Monat, in dem wir uns gerade befinden, benannt ist.

Soccer Mummy ist das Musikprojekt von Sophie Allison und hier trudelt gerade noch im Hintergrund der Song Yellow is the Color of Her Eyes aus ihrem Sophomore-Album Color Theory. Die Platte ist in drei farbliche Abschnitte unterteilt. Blau für Isolation und Einsamkeit, gelb für die Auseinandersetzung mit Krankheit und grau als Farbe für Leere und Verlust. Der Song, den wir gerade gehört haben, hat sie für ihre kranke Mutter geschrieben und setzt sich darauf mit der Angst auseinander, die gemeinsame verbleibende Zeit zu verschwenden. Wir bewegen uns jetzt auf dem Farbspektrum wieder sozusagen in Richtung Blau, von Gelb zu Blau. Als nächstes jetzt hier für euch die Supergroup Boy Genius mit ihrem Track

Born in May war das mit Summer and ihr hört Tunskreis hier auf BYTE.FM. Und Born in May ist ein Newcomer aus der Rheinland-Pfalz. Jetzt haben wir's. Aus RLP sozusagen. Bedroom Producer und ja, ein sehr schönes Stück, das sich nochmal mit dem Vorübergehen, Vorbeiziehen des Sommers beschäftigt. Und damit sind wir nun auch im deutschsprachigen Block dieser Sendung angekommen. Beginnt mit einem meiner liebsten Element of Crime Songs, nämlich Narzissen und Kakteen, der mich beim Hören stets in eine spätsommerliche Melancholie versetzt.

Herrlich. Element of Crime mit Narzissen und Kakteen. Ein schöner Schunkesong, und das meine ich alles andere als despektierlich. Aber um jetzt trotzdem hier mal wieder ein bisschen mehr Tempo in die Sache reinzubekommen, zumindest was die Beats per Minute angeht, hören wir nun von Miesemau unser Sommer.

Jedem Anfang geht ein Ende voraus. Eine unfassbar schöne, simple Zeile, wie ich finde. Das waren Öl, beziehungsweise das war Öl mit Keramik, denn das Projekt Öl verantwortet nun Solo Ariel Öl. War vorher ein Duo, aber jetzt ein Solo-Projekt. Und der Track stammt aus dem Debüt Über Nacht 2020 erschienen auf Ink Music, einem Indie-Label aus Wien. Und im Juni 2023 erschien das Album Bunny der Gruppe Beach Fossils. Wenn man so will, also ein Sommeralbum. Passend dazu hören wir nun Sleeping on My Own daraus.

Jaduhat bestehen aus Dipher, Sechi, Jeffrey und Alex Hedford, die aus London bzw. Huddersfield stammen. Mir gefällt hier sehr die Mischung aus elektronischem Shoegaze, Psychrock und ja, diesen grungigen Lo-Fi-Elementen. Der Sound macht auf alle Fälle Spaß und hält auf jeder Veröffentlichung etwas Neues, Unerwartetes bereit. Das hier eben war der Song Freedom aus der 2023 erschienenen LP Derealized. Wir springen ein paar Jahrzehnte zurück, bleiben aber in den Gefilden der alternativen Gitarrenmusik unterwegs. 1993 erschien nämlich das Breakout-Album von Slowdive, Sue Flaky. Und passend zum Thema der Sendung hier heute müsste ich eigentlich When the Sun Hits aus dem Album spielen. Aber es wäre ja auch zu einfach, die offensichtlichen Dinge zu tun. Deswegen habe ich mich für den Track Allison aus der Platte entschieden. Slowdive jetzt hier mit Allison.

Messy Star mit Fade Into You. Und wir neigen uns an dieser Stelle auch schon langsam dem Ende dieser Ausgabe Dunstkreis hier auf BytefM. Ich wünsche schon mal viel Vergnügen mit dem Folgeprogramm gleich hier auf dem Sender. Ehe ich mich aber ausklinke, laufen noch zwei Songs. Und zwar zum einen Dive mit Under the Sun, hier jetzt bereits im Hintergrund. Und direkt im Anschluss daran American Football mit The Summer Ends. Eine gute Zeit wünsche ich. Mein Name ist Sophie Hoffmeister. Das war Dunstkreis. Vielen Dank fürs Zuhören. Auf bald. Ciao, ciao.